0: und Rettungsteams. Eigentlich wird alles gebraucht im Krisengebiet. Dort graben Menschen mit bloßen Händen weiter nach Verschütteten. Andere stehen vor Trümmerbergen dort, wo einmal ihr Zuhause war. Mancherorts gibt es weder Wasser noch Strom. Claudia Wächter, Nachrichtenredaktion.
1: Wer angesichts der erwarteten Hitze eine geplante Bahnreise nicht antreten will, kann diese jetzt kostenfrei stornieren. Die Deutsche Bahn bietet erstmals eine sogenannte Hitze-Sonderkulanz an. Die hohen Temperaturen seien eine große Belastung für die Bahn, teilte der Konzern mit.
2: Die Weichen und die Technik könnten durch Hitze und Sonne beschädigt werden, heißt es von der Deutschen Bahn. Außerdem steige einerseits die Gefahr für Böschungsbrände, andererseits hat der Deutsche Wetterdienst ja auch schon Unwetter angekündigt. Die Bahn sei darauf gut vorbereitet, trotzdem könne es zu Beeinträchtigungen kommen. Deswegen können Fahrgäste Tickets für Fernreisen kostenlos stornieren. Voraussetzung ist, dass das Ticket bis zum 23. Juni gebucht wurde und die Reise bis zum 30. Juni stattfinden sollte. Diese Tickets können online oder im Reisezentrum storniert werden. Fiona Reinhardt, Nachrichtenredaktion.
1: Der US-Elektroautobauer Tesla will seine Produktion im Werk Grünheide bei Berlin stärker hochfahren. Das Unternehmen teilte mit, weitere 1.000 Beschäftigte einzustellen und ab Oktober die Produktion auf 7.500 Fahrzeuge pro Woche zu steigern. Im April hatte Tesla bereits die Einstellung von 1.900 Mitarbeitern angekündigt.
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1: Ich bin Dirk Zeitler. Die deutsche Fußballnationalmannschaft hat ihr drittes Gruppenspiel bei der WM mit 1:2 gegen Ecuador verloren. Für die K.O.-Runde war die DFB-Auswahl bereits vor dem Anstoß als Gruppensieger qualifiziert. Die Elfenbeinküste folgt Deutschlands ins 16. Finale. Der Afrikameister von 2024 gewann gegen Curaçao mit 2:0. Nach dem verheerenden Erdbeben in Venezuela haben die Behörden bisher 188 Tote gezählt. Fachleute rechnen jedoch mit deutlich mehr Todesopfern. Auch Deutschland hat Hilfe angeboten.
2: Wir helfen, wir stehen an der Seite Venezuelas, sagt Kanzler Merz. Mehrere Transportflugzeuge der Bundeswehr, die stünden bereit, versichert der Verteidigungsminister. Und in der Tat, Material und Rettungsteams. Eigentlich wird alles gebraucht im Krisengebiet. Dort graben Menschen mit bloßen Händen weiter nach Verschütteten. Andere stehen vor Trümmerbergen dort, wo einmal ihr Zuhause war. Mancherorts gibt es weder Wasser noch Strom. Claudia Wächter, Nachrichtenredaktion.
1: Wer angesichts der erwarteten Hitze eine geplante Bahnreise nicht antreten will, kann diese jetzt kostenfrei stornieren. Die Deutsche Bahn bietet erstmals eine sogenannte Hitze-Sonderkulanz an. Die hohen Temperaturen seien eine große Belastung für die Bahn, teilte der Konzern mit.
3: Die Weichen und die Technik könnten durch Hitze und Sonne beschädigt werden, heißt es von der Deutschen Bahn. Außerdem steige einerseits die Gefahr für Böschungsbrände, andererseits hat der Deutsche Wetterdienst ja auch schon Unwetter angekündigt. Die Bahn sei darauf gut vorbereitet, trotzdem könne es zu Beeinträchtigungen kommen. Deswegen können Fahrgäste Tickets für Fernreisen kostenlos stornieren. Voraussetzung ist, dass das Ticket bis zum 23. Juni gebucht wurde und die Reise bis zum 30. Juni stattfinden sollte. Diese Tickets können online oder im Reisezentrum storniert werden. Fiona Reinhardt, Nachrichtenredaktion.
1: Der US-Elektroautobauer Tesla will seine Produktion im Werk Grünheide bei Berlin stärker hochfahren. Das Unternehmen teilte mit, weitere 1.000 Beschäftigte einzustellen und ab Oktober die Produktion auf 7.500 Fahrzeuge pro Woche zu steigern. Im April hatte Tesla bereits die Einstellung von 1.900 Mitarbeitern angekündigt.
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1: Ich bin Dirk Zeichler. Die deutsche Fußballnationalmannschaft hat ihr drittes Gruppenspiel bei der WM mit 1:2 gegen Ecuador verloren. Für die K.O.-Runde war die DFB-Auswahl bereits vor dem Anstoß als Gruppensieger qualifiziert.
2: Es ist ein Dämpfer zur richtigen Zeit und hoffentlich ein Weckruf. Mit der bisher schwächsten Turnierleistung beendet das deutsche Team die Gruppenphase, trotz der ganz frühen Führung durch Leroy Sané. Danach zeigt das deutsche Team viele Schwächen, wirkt fahrig und unkonzentriert. Der Siegtreffer nach rund 80 Minuten völlig verdient. Die Fans in den gelben Trikots rasten förmlich aus. Ecuador hat sich für die K.O.-Phase qualifiziert. Julian Nagelsmann muss jetzt die richtigen Lehren aus der Pleite ziehen, denn mit noch so einer Leistung dürfte er schnell vorbei sein mit dem Traum vom WM-Titel. Aus New York, Thomas Bremser.
1: Die Elfenbeinküste folgt Deutschland ins 16. Finale. Der Afrikameister von 2024 gewann gegen Curaçao mit 2:0. Auch die Niederlande haben als Gruppensieger die K.O.-Runde erreicht. Die Niederländer gewannen gegen Tunesien mit 3:1. Japan und Schweden haben sich durch einen 1:1 Unentschieden im direkten Duell ebenfalls für die K.O.-Runde qualifiziert. Nach den verheerenden Erdbeben in Venezuela haben die Behörden bisher 188 Tote gezählt. Fachleute rechnen jedoch mit deutlich mehr Todesopfern. Auch Deutschland hat Hilfe angeboten.
3: Wir helfen, wir stehen an der Seite Venezuelas, sagt Kanzler Merz. Mehrere Transportflugzeuge der Bundeswehr, die stünden bereit, versichert der Verteidigungsminister. Und in der Tat, Material und Rettungsteams. Eigentlich wird alles gebraucht im Krisengebiet. Dort graben Menschen mit bloßen Händen weiter nach Verschütteten. Andere stehen vor Trümmerbergen dort, wo einmal ihr Zuhause war. Mancherorts gibt es weder Wasser noch Strom. Claudia Wächter, Nachrichtenredaktion.
1: Die Deutsche Bahn setzt künftig auf mehr Verlässlichkeit statt auf ehrgeizige Versprechen. Nach Angaben des Konzerns stehen mit einer neuen Strategie betriebliche Qualität und wirtschaftliche Stabilität im Mittelpunkt. Eine Fernverkehrspünktlichkeit von mindestens 80% wird nun erst für die 2030er Jahre angestrebt.
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1: Ich bin Dirk Zeitler. Die deutsche Fußballnationalmannschaft hat ihr drittes Gruppenspiel bei der WM mit 1:2 gegen Ecuador verloren. Für die K.O.-Runde war die DFB-Auswahl bereits vor dem Anstoß als Gruppensieger qualifiziert.
2: Es ist ein Dämpfer zur richtigen Zeit und hoffentlich ein Weckruf. Mit der bisher schwächsten Turnierleistung beendet das deutsche Team die Gruppenphase, trotz der ganz frühen Führung durch Leroy Sané. Danach zeigt das deutsche Team viele Schwächen, wirkt fahrig und unkonzentriert. Der Siegtreffer nach rund 80 Minuten völlig verdient. Die Fans in den gelben Trikots rasten förmlich aus. Ecuador hat sich für die K.O.-Phase qualifiziert. Julian Nagelsmann muss jetzt die richtigen Lehren aus der Pleite ziehen, denn mit noch so einer Leistung dürfte er schnell vorbei sein mit dem Traum vom WM-Titel. Aus New York, Thomas Bremser.
1: Die Elfenbeinküste folgt Deutschland ins 16. Finale. Der Afrikameister von 2024 gewann gegen Curaçao mit 2:0. Auch die Niederlande haben als Gruppensieger die K.O.-Runde erreicht. Die Niederländer gewannen gegen Tunesien mit 3:1. Japan und Schweden haben sich durch einen 1:1 Unentschieden im direkten Duell ebenfalls für die K.O.-Runde qualifiziert. Nach den verheerenden Erdbeben in Venezuela haben die Behörden bisher 188 Tote gezählt. Fachleute rechnen jedoch mit deutlich mehr Todesopfern. Auch Deutschland hat Hilfe angeboten.
3: Wir helfen, wir stehen an der Seite Venezuelas, sagt Kanzler Merz. Mehrere Transportflugzeuge der Bundeswehr, die stünden bereit, versichert der Verteidigungsminister. Und in der Tat, Material und Rettungsteams. Eigentlich wird alles gebraucht im Krisengebiet. Dort graben Menschen mit bloßen Händen weiter nach Verschütteten. Andere stehen vor Trümmerbergen dort, wo einmal ihr Zuhause war. Mancherorts gibt es weder Wasser noch Strom. Claudia Wächter, Nachrichtenredaktion.
1: Die Deutsche Bahn setzt künftig auf mehr Verlässlichkeit statt auf ehrgeizige Versprechen. Nach Angaben des Konzerns stehen mit einer neuen Strategie betriebliche Qualität und wirtschaftliche Stabilität im Mittelpunkt. Eine Fernverkehrspünktlichkeit von mindestens 80% wird nun erst für die 2030er Jahre angestrebt.
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0: Guten Morgen, Nienburg. Moin auch nach Stolzenau und nach Hohe. Ja, heute ist Freitag, der 26. Juni. Es ist 6 durch, Zeit fürs Neueste aus Deutschland und der Welt.
1: Ich bin Dirk Zeitler. Die deutsche Fußballnationalmannschaft hat ihr drittes Gruppenspiel bei der WM mit 1:2 gegen Ecuador verloren. Für die K.O.-Runde war die DFB-Auswahl bereits vor dem Anstoß als Gruppensieger qualifiziert.
2: Es ist ein Dämpfer zur richtigen Zeit und hoffentlich ein Weckruf. Mit der bisher schwächsten Turnierleistung beendet das deutsche Team die Gruppenphase, trotz der ganz frühen Führung durch Leroy Sané. Danach zeigt das deutsche Team viele Schwächen, wirkt fahrig und unkonzentriert. Der Siegtreffer nach rund 80 Minuten völlig verdient. Die Fans in den gelben Trikots rasten förmlich aus. Ecuador hat sich für die K.O.-Phase qualifiziert. Julian Nagelsmann muss jetzt die richtigen Lehren aus der Pleite ziehen, denn mit noch so einer Leistung dürfte er schnell vorbei sein. Mit dem Traum vom WM-Titel. Aus New York, Thomas Bremser.
1: Die Elfenbeinküste folgt Deutschland ins 16. Finale. Der Afrikameister von 2024 gewann gegen Curaçao mit 2:0. Auch die Niederlande haben als Gruppensieger die K.O.-Runde erreicht. Die Niederländer gewannen gegen Tunesien mit 3:1. Japan und Schweden haben sich durch einen 1:1 Unentschieden im direkten Duell ebenfalls für die K.O.-Runde qualifiziert. Nach den verheerenden Erdbeben in Venezuela haben die Behörden bisher 188 Tote gezählt. Fachleute rechnen jedoch mit deutlich mehr Todesopfern. Auch Deutschland hat Hilfe angeboten.
3: Wir helfen, wir stehen an der Seite Venezuelas, sagt Kanzler Merz. Mehrere Transportflugzeuge der Bundeswehr, die stünden bereit, versichert der Verteidigungsminister. Und in der Tat, Material und Rettungsteams. Eigentlich wird alles gebraucht im Krisengebiet. Dort graben Menschen mit bloßen Händen weiter nach Verschütteten. Andere stehen vor Trümmerbergen dort, wo einmal ihr Zuhause war. Mancherorts gibt es weder Wasser noch Strom. Claudia Wächter, Nachrichtenredaktion.
1: Die Deutsche Bahn setzt künftig auf mehr Verlässlichkeit statt auf ehrgeizige Versprechen. Nach Angaben des Konzerns stehen mit einer neuen Strategie betriebliche Qualität und wirtschaftliche Stabilität im Mittelpunkt. Eine Fernverkehrspünktlichkeit von mindestens 80% wird nun erst für die 2030er Jahre angestrebt.
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0: Nach einem sonnigen Freitag und einem sonnigen Samstag, da wird es in Nienburg und umzu am Sonntag wolkiger und die Sonne, die scheint dann nur noch zeitweise. Sonntag treten dann auch Gewitter auf und es weht ein böiger bis auffrischender Wind. Die Höchstwerte liegen zwischen 37 Grad morgen und 33 Grad am Sonntag.
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0: Das können wir ganz kurz machen, jetzt um 6:04. Auf den Straßen, da ist nichts los, das läuft. Falls ihr irgendwas seht, was nicht auf die Straße gehört, Staus, Blitzer oder sonst wie irgendwas, sag Bescheid. 050 21 40 30. Gute Fahrt.
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0: Nehmen Sie uns ein Stück Kultur, was für viele von uns, zumindest für die Älteren, so ein bisschen selbstverständlich ist, wird immer weniger. Was da los ist, klären wir gleich. Ich bin Chris Benning. Moin. Come on.

Gerade im Winter, wenn es so richtig schön draußen kalt ist, dann so schön in die heiße Badewanne legen, viel Schaum und mal so ein klein bisschen entspannen. Aber die Badewanne, die stirbt in Anführungsstrichen aus. Doch warum ist das so? Die Badewanne ist mehr als nur einfach eine simple Waschstation. Das zeigt auch dieses Bild aus den 1950er Jahren. Da war das ja so, dass man da tatsächlich ganz oft gebadet. In Hotels waren Badewannen, fast in jedem Haushalt waren irgendwie Badewannen. Da hat man dann irgendwie noch was gelesen oder ganz einfach mal so entspannt. So ein Vollbad zu nehmen, das ist einfach so ein kindliches, erhabenes Gefühl. Doch das Gefühl, das droht jetzt tatsächlich zu verschwinden. Denn die Badewannen, die sterben langsam aus. In älteren Häusern, da hat zwar noch jede Wohnung oder fast jede Wohnung irgendwie eine Wanne. In den neueren Bebauungen in der Umgebung ist es aber tatsächlich so, dass Duschen mit Glaswand oder mit dieser Pendeltür dort eingezogen sind und die Badewanne mittlerweile weg ist. Mit der Badewanne verschwindet aber nicht nur einfach so ein Sanitärobjekt, es verschwindet auch ein Stück Badekultur, ein Stück Gewohnheit, das uns auch so ein bisschen sofortige Ruhe und Geborgenheit verspricht. Und somit kommt uns genau das abhanden, was wir in einer immer schneller werdenden Welt umso dringender brauchen denn je. Und zwar Instant Entspannung. Und das geht halt am besten mit einem heißen Schaumbad. Ne? Badewannen sind halt Entspannungsort und auch gleichzeitig so ein Rückzugsort, kann man sagen. Das haben ja viele, haben die Badewanne ja auch genutzt, haben auch Prominente sind im Badewanne immer wieder mal abgelichtet worden und so weiter. Aber warum ist die Badewanne immer mehr passé? Die Architekten sagen, unsere Hygienevorstellungen hätten sich geändert. Das spiegele sich auch in der modernen Wohnungsrissen wieder. Die Badewanne, die ist zu umständlich und verbraucht mehr Wasser als zum Beispiel eine Dusche. Also ich persönlich bevorzuge immer mal eine heiße Badewanne.

16 Minuten nach 6, das ist genau die Zeit, wo man so ein klein bisschen mal seinen Philosophen rausholt und über die Dinge des Alltages nachdenkt und hier morgens auf Radio Mittelweser eine Runde philosophiert. Es ist Zeit für die Radio Mittelweser Frühstücksphilosophie und heute ist die Frage nach den Wenn enorm wichtig, weil was ist eigentlich, wenn das Sandmännchen völlig durcheinander ist, ne? Ist es dann quasi zerstreut?

0: Ab und zu reicht ein Spiel und plötzlich hat jeder seine Meinung. Genau das erlebt die deutsche Fußballnationalmannschaft jetzt gerade nach dem 1:2 gegen Ecuador bei der WM. Und die internationale Presse, die spart auch nicht an Kritik. In Deutschland schreibt die Frankfurter Allgemeine Zeitung zum Beispiel, dass Ecuador in vielen Bereichen einfach die bessere Mannschaft gewesen sei. Die Süddeutsche spricht von einer Leistung, die wenig Hoffnung auf mehr macht. Die Bild-Zeitung warnt sogar, so sind wir bald raus. Und auch im Ausland wird genau hingeschaut. Der britische Guardian, der spricht von einem hochverdienten Sieg Ecuadors. Die spanische Marca, die schreibt, Deutschland baue bei der WM zunehmend ab. Und Italiens Gazzetta dello Sport sieht auch den Patzer von Manuel Neuer sogar einen möglichen Knacks im Selbstvertrauen der Mannschaft. Aber die gute Nachricht, sportlich ist das Turnier für Deutschland noch nicht vorbei. Aber klar ist auch, in der K.O.-Runde, da muss jetzt auf jeden Fall eine deutliche Leistungssteigerung her. Und das sieht auch Joshua Kimmich so. Ne? Der weiß ganz genau, worauf wir achten müssen beim Blick auf das 16. Finale und auf dem restlichen Turnierverlauf. Er sagt dazu bei Magenta Sports.
1: Ja, wir dürfen nicht jedes Spiel ein, zwei Gegentore bekommen. Wir müssen absolut die Ballverlustquote minimieren und dann können wir auch jeden Schlag.
0: Ja, mal gucken, was passiert. Na, Montag um 22:30 Uhr, da geht's dann weiter im 16. Finale.

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1: Robbie Williams, der will euch gleich eine Runde unterhalten. Let me entertain you haben wir gleich nach dem hier.
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0: Wer in Nienburg mit dem Stadtbus unterwegs ist, der muss sich ab Anfang Juli auf Änderungen einstellen. Denn die City-Treffhaltestelle, die wird erneuert. Da wird das Dach neu gemacht. Das heißt, vom 2. bis zum 19. Juli, da laufen da Sanierungsarbeiten. Und deswegen müssen die Stadtbuslinien 1 bis 6 auf die Haltestelle Realschule ausweichen. Die fahren dann von der Realschule los. Und das hat natürlich auch Auswirkungen auf die Fahrgäste. Die müssen sich nämlich auf die anderen Abfahrtsorte einstellen. Außerdem wird die Haltestelle am Meerbachbogen nicht angefahren aufgrund der Bauarbeiten. Nach einem Verkehrsunfall zwischen Nienburg und Drakenburg hat die Polizei ein Strafverfahren wegen Gefährdung des Straßenverkehrs eingeleitet. Ein 23-jähriger Autofahrer, der soll trotz Überholverbotes mehrere Fahrzeuge überholt und dabei einem abbiegenden Wagen einer 56-jährigen Autofahrerin übersehen haben. Dabei sind die beiden Fahrzeuge dann zusammengestoßen. Der Sachschaden, der beläuft sich auf etwa 35.000 Euro. Verletzt wurde Gott sei Dank niemand. Und nach dem Bootsunfall bei Mehlbergen sucht die Wasserschutzpolizei weiterhin Zeugen. Insbesondere die beiden Jetski-Fahrer, die drei Menschen aus der Weser gerettet haben. Ein 52-jähriger Bootsführer, der war aus bislang ungeklärter Ursache aus seinem Schlauchboot gestürzt und dabei leicht verletzt worden durch die Schiffsschraube. Die Polizei, die weiß erneut darauf hin, wie wichtig das Tragen der sogenannten Totmannschnur ist, weil bei motorisierten Sportbooten sorgt es dafür, wenn sie dann ins Wasser fallen oder vom Steuer weggehen, dass der Außenborder dann quasi ausgeht. Das war das Neueste aus der Region. Nachrichten aus Deutschland und der Welt bei uns immer zur vollen Stunde.
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0: Sonne, Sonne und noch mehr Sonne. Ne? Heute wird es nicht ganz so warm, aber am Wochenende, da ist er mal richtig schwitzen angesagt. Ja gut, 33 Grad heute. Kalt ist das natürlich auch nicht, aber wenn wir uns so die Temperaturen in den nächsten Tagen angucken, dann sind die 33 Grad, die wir heute erwarten können, noch einigermaßen angenehm. Denn morgen, da schaffen wir 37 Grad, dann geht es mal wieder ein klein bisschen runter, 33 Grad am Sonntag. Und dann bleibt es in der nächsten Woche auch mal so ein klein bisschen kühler. Da pendeln wir uns so bei 22 Grad. 23, vielleicht hört ihr ja mal 26 Grad ein. Allerdings scheint dann auch immer wieder mal die Sonne. Aber Mitte nächster Woche, da kann es dann auch immer wieder mal regnen.
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0: Wir gucken mal zu euch auf die Straßen, mal sehen, was da jetzt aktuell so los ist. Schönen guten Tag, Autofahrer. Vorsicht, da haben wir eine ungesicherte Unfallstelle, Hamburg in Richtung Hannover, in der Ausfahrt Berghof. Da müsst ihr also auf jeden Fall aufpassen. Dann gucken wir, ob irgendwo Blitzer rumstehen. Nö, haben wir keinen. Wenn ihr irgendeinen seht, einen Blitzer oder sonst wie irgendwas, sagt Bescheid. 050 21 40 30. Gute Fahrt.
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0: Hier ganz in der Nähe, genauer gesagt in Bremen, da wurde vor 90 Jahren Geschichte geschrieben. Was da ganz genau los ist, das sage ich euch nach Coldplay, Violent Hill. Und das hier, das ist Ofenbach, Miles Away. Ich bin Chris Bönning, moin.

In Salzgitter, da hört uns unser Hörer Janni. Salzgitter ist ja eine Ecke von hier weg. Bremen ist ein klein bisschen dichter. Und da ist heute vor 90 Jahren Geschichte geschrieben worden. Denn da ist der allererste Hubschrauber der Welt abgehoben in Bremen. Das war der Focke-Wulf. FW61, heute vor 90 Jahren, also am 26. Juni 1936, da ist der erste Hubschrauber der Welt abgehoben.

So langsam wird ein Schuh draus. Ne? So langsam weiß man, wer im 16. Finale aufeinander trifft. Der Gegner der deutschen Nationalmannschaft, der steht noch nicht fest. Das ist entweder der Dritte aus der Gruppe A, B, C oder F. Also da

wissen noch nicht, auf wem sie letzten Endes im 16. Finale treffen. Aber das wird sich an diesem Wochenende natürlich noch entscheiden. Die letzten Spiele stehen noch aus und dann wissen wir, wer welchen Platz hat und wer letzten Endes dann im 16. Finale auch aufeinander trifft. Ich bin gespannt, wer der deutsche Gruppengegner werden könnte. Es könnte eventuell, könnten es die Schotten werden als bester Gruppendritter, ne? Könnte aber auch Südkorea werden, falls sie sich noch, nee, Quatsch, nicht Südkorea, nicht, das ist schon mal nicht, nee, Südkorea geht nicht mehr, also Schottland kann es werden, Schottland, Südkorea oder vielleicht auch die Schweden, wenn sie noch als bester Gruppendritter durchgehen. Es wäre interessant, wer unser nächster Gegner bei der WM wird.

Kurzes Update von den Straßen. Mario hat den ersten Blitzer des Tages gesehen. Der steht in Struckhausen. Wenn ihr da in Struckhausen, wenn ihr in Richtung Steierberg unterwegs seid, beziehungsweise wenn man von Steierberg kommt in Struckhausen, da steht ein Blitzer, sagte Mario. Einen ausführlichen Blick auf die Straße und das Neueste aus Deutschland und der Welt haben wir gleich für euch. Ab 7.

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1: Ich bin Katrin Müller. Die Zahl der Todesopfer nach den schweren Erdbeben in Venezuela ist auf über 230 gestiegen. Mehr als 4.300 Verletzte seien bisher in öffentlichen Krankenhäusern behandelt worden. Das sagte der venezolanische Gesundheitsminister. Zwei heftige Beben der Stärke 7,2 und 7,5 hatten am Mittwoch den Norden und das Zentrum Venezuelas erschüttert. Deutschlands Verbraucher haben künftig ein Recht auf Reparatur. Der Bundestag beschloss am Abend die Umsetzung einer EU-Richtlinie. Hersteller von Waschmaschinen, Mobiltelefonen, Tablets oder E-Bikes werden damit gesetzlich verpflichtet, ihre Produkte während der üblichen Lebensdauer zu einem angemessenen Preis zu reparieren.
2: Das neue Gesetz soll die Wegwerfmentalität beenden. Konkret werden die Hersteller verpflichtet, Geräte während ihrer üblichen Lebensdauer zu einem angemessenen Preis zu reparieren. Auch unabhängig von der Dauer der Produktgarantie, die meist kürzer ist. Außerdem müssen Geräte künftig reparierbar konstruiert sein. Damit soll zum Beispiel verhindert werden, dass Geräte mit Akkus gebaut werden, die man nicht tauschen kann. Die Abfallwirtschaft begrüßt das Vorhaben. Von der Industrie kommt dagegen eher Kritik. Aus Berlin, Ronny Tochau.
1: Erstmals an einem Junitag könnte heute die 40-Grad-Marke in Deutschland geknackt werden. Laut den Experten des Deutschen Wetterdienstes sind sogar Temperaturen bis zu 41 Grad möglich. Konkret deutet sich dies wohl für den Oberrhein bis zum Rhein-Main-Gebiet an. Zum Fußball. Ernüchterung bei der deutschen Nationalmannschaft. Im dritten WM-Gruppenspiel hat das Team von Julian Nagelsmann bei New York verdient mit 1:2 gegen Ecuador verloren. Dennoch zieht Deutschland als Gruppenerster in die K.O.-Phase ein.
3: Es ist ein Dämpfer zur richtigen Zeit und hoffentlich ein Weckruf. Mit der bisher schwächsten Turnierleistung beendet das deutsche Team die Gruppenphase, trotz der ganz frühen Führung durch Leroy Sané. Danach zeigt das deutsche Team viele Schwächen, wirkt fahrig und unkonzentriert. Der Siegtreffer nach rund 80 Minuten völlig verdient. Die Fans in den gelben Trikots rasten förmlich aus. Ecuador hat sich für die K.O.-Phase qualifiziert. Aus New York, Thomas Bremser.
1: Die Elfenbeinküste folgt Deutschland ins 16. Finale nach dem 2:0-Sieg gegen Curaçao. Die Niederlande haben 3:1 gegen Tunesien gewonnen und haben als Gruppensieger ebenfalls die K.O.-Runde erreicht. Auch Japan und Schweden sind durch ein 1:1 unentschieden im direkten Duell weiter.
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5: 40 bis 41 Grad in Rhein-Main-Gebiet, hat die Frau aus den Nachrichten gerade gesagt. Schaffen wir nicht ganz, ne? 35 Grad sind unsere Tageshöchstwerte heute an der Weser. Und da sind wir noch ziemlich weit von weg gerade aktuell. Wir haben gerade mal 17 Grad gemessen hier bei uns vorm Studio. 18 sind es in Stolzenau, ist bis 35 Grad noch eine ganze Menge Luft nach oben. Morgen wird sogar noch mal ein Ticken wärmer, da schaffen wir 37 Grad. Es gibt mal Sonne, mal Wolken. Am Sonntag so 23 bis 33. Grad, dann weht aber auch ein böiger bis auffrischender Wind und Sonntagnachmittag, da kann es dann auch immer wieder mal Gewitter geben.
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5: Wir gucken mal zu euch auf die Straßen, mal sehen, was da jetzt aktuell so los ist. Schönen guten Tag, Autofahrer. Da sehen wir bei euch, es gab einen Unfall auf der A7 Hamburg in Richtung Hannover in der Ausfahrt Berghof. Da müsst ihr also auf jeden Fall aufpassen. Ansonsten ist da fast nichts los, aber in Struckhausen, da steht ein Blitzer, wenn er aus Richtung Steierberg kommt. Da hat Mario Bescheid gesagt. Und falls ihr noch irgendwas seht, was nicht auf die Straße gehört, Staus, Blitzer oder sonst wie irgendwas, sag Bescheid, einfach eine WhatsApp oder Sprachnachricht an die 050 21 40 30. Gute Fahrt.
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5: Gavin de Graaf, Debbie Harry und Cameron Whitcomb, die machen jetzt den Start in diesen Freitagmorgen perfekt. Und ich habe ja eben gerade mit unserem Hörer Janni aus Salzgitter so ein klein bisschen geschrieben. Und dann hat er mich gefragt, so in der zweiten oder dritten Nachricht, darf ich eigentlich du sagen? Also ich habe da kein Problem mit, wenn einer du sagt, aber die Frage, die gebe ich einfach mal an euch weiter. Du oder sie? Was seid ihr? Seid ihr eher so der, ich bin der Dudes-Typ, wie man das zum Beispiel auch in Skandinavien kennt? Und sagt ihr, nee, das ist ein bisschen situationsbedingt, da sage ich auch mal sie. Also du oder sie? Die Frage wird an euch weitergegeben. Sie, ihr, du, können mir jetzt eine WhatsApp schicken, Sprachnachricht 050 21 40 30.

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0: oder sie? Das ist ja die große Frage, die ich gerade mit unserem Hörer Janni diskutiert habe hier bei uns auf Radio Mittelweser. Gibt es da eigentlich irgendwie so eine Formel, dass man sagt, da sagt man sie und da sagt man du? Also die Wahl zwischen du und sie, die hängt auch stark von Kontext ab. Das Alter zum Beispiel, die Hierarchie. Grundsätzlich gilt ja, fremde Leute, ältere Menschen und Vorgesetzte werden erstmal gesiezt. Das du, das drückt Nähe aus und wird in der Kollegen, Freunden oder auch zum Beispiel bei Angeboten, wie zum Beispiel in Einzelnen ganz gerne mal verwendet, dass sie die Formel Unbekannte im Alltag, zum Beispiel beim Arzt oder bei Behörden oder auch auf der Straße, da sagst du eigentlich sie, ne? Du sagst ja nicht, du Onkel Doktor, kannst du mal eben gucken, ich habe da so ein bisschen Rückenschmerzen und ein bisschen Husten. Ja gut, kann man natürlich auch machen. Du hast du im Privatleben ganz gerne mal dabei, bei Freunden, bei Bekannten oder auch unter Nachbarn, da sagst du auch du, ne? Ist in der modernen Arbeitswelt, aber auch bei vielen Unternehmen tatsächlich so, dass diese Duzkultur dort Einzug gehalten hat. Du oder sie, das ist so ein Thema, über das können wir heute Morgen nochmal so ein klein bisschen schnacken. Machen wir auch.
1: Tja, ja, Game.

0: Siezen oder duzen? Sind wir schon beim Sie oder waren wir noch beim Du? Das ist die große Frage. Darüber haben wir auch heute Morgen schon mit unserem Hörer Janni diskutiert hier bei WhatsApp. So, und da haben wir uns die Frage gestellt, wie ist das jetzt eigentlich mit dem Duzen und den Siezen? Dann sind wir nicht die Einzigen gewesen, denn auch die Kollegen einer Frauenzeitschrift, die haben sich damit befasst. Und die Redaktionsleiterin dieser Frauenzeitschrift ist Tatjana Blobel. Tatjana, ich bleibe jetzt einfach mal beim Sie, ne? Wie sieht das jetzt eigentlich aus? Duzen geht wann los oder wann sagt man diesen Siezmoment, haben wir den? Wenn jetzt jemand sagt, ah, Sie sind mir aber heute ein Schelm zum Beispiel, haben wir noch auch so ein klein bisschen diesen Seniorenmoment, oder?
1: Also diesen Moment hat fast jeder von uns schon mal erlebt. Man duzt jemanden, weil man sich gleichaltrig fühlt und derjenige siezt einen dann zurück. Da kommt man sich erstmal richtig alt vor. Dazu passt ganz gut, was Forscher herausgefunden haben. Im Schnitt fühlen wir uns etwa 15 Jahre jünger, als wir eigentlich sind.
0: Mhm, ja, das kann ich mir durchaus vorstellen. Aber inwiefern wird denn heute mehr geduzt als, ich sag mal so, vielleicht noch vor so 10, 15 Jahren oder so?
1: Also es gibt immer mehr Bereiche im Leben, wo geduzt wird. Also zum Beispiel in den sozialen Medien, aber auch in vielen Jobs ist das mittlerweile vollkommen normal. Teilweise werden sogar die Kunden geduzt. Andererseits gibt es auch viele junge Leute, die deutlich Ältere nicht duzen möchten. Schon als Zeichen des Respekts.
0: Na, da ist also so ein klein bisschen auch so die Waagschale, die man so ein klein bisschen halten muss, ne? Aber welche Tipps haben Sie denn jetzt, wenn man jetzt nicht in so ein Fettnäpfchen treten will beim Thema Du und Sie?
1: Wenn Sie jemandem einmal das Du angeboten haben, müssen Sie auch dazu stehen. Im Berufsleben sollte das allerdings immer der Ranghöhere tun und im Privatleben der Ältere. Wenn Sie selbst unsicher sind, welche Anredeform richtig ist, starten Sie doch am besten mit dem Sie. Sie können dann später immer noch zum Du wechseln. Umgekehrt ist das weit schwieriger.
0: Siehste, haben Sie wieder was gelernt. Mit dem Du kannst du eine ganze Menge falsch machen.

0: Privat sag ich meistens du, geschäftlich doch eher sie, das sagt Stefan. Gestern bin ich spät ins Bett gekommen wegen des Fußballspiels. Das war ja eine Katastrophe. Naja, am Anfang lief's noch richtig gut, sagt auch Joshua Kimmich.
1: Ja, ich fand, wir sind eigentlich relativ gut ins Spiel gekommen, gehen früh in Führung, haben dann wieder zu viele Ballverluste, laden dadurch den Gegner immer wieder ein, machen dann auch den Gegner dadurch stark. Und ja, in der zweiten Halbzeit muss man dann schon sagen, was dann eine verdiente Niederlage.
0: Ja, letzten Endes hat Deutschland gegen Ecuador mit 2:1 verloren. Wir verlieren nicht den Song, den wir gleich spielen wollen, weil Stefan wird ganz gerne In the Stars von den Rolling Stones hören. Gibt es gleich nach dem hier.
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0: Noch bis zum 1. Juli läuft bundesweit die zweite Mobilfunkmessewoche. Auch Bürgerinnen und Bürger im Landkreis Nienburg können sich mit einer kostenlosen App der Bundesnetzagentur an der Netzqualitätstestung beteiligen. Die anonym erhobenen Daten, die sollen helfen, Funklöcher sichtbar zu machen und dann den Mobilfunkausbau besonders im ländlichen Raum gezielt zu verbessern. Nach einem Bootsunfall bei Mehlbergen, da sucht die Wasserschutzpolizei weiterhin Zeugen, insbesondere die beiden Jetski-Fahrer, die drei Menschen aus der Weser gerettet hatten. Ein 52-jähriger Bootsführer, der war aus bislang noch ungeklärter Ursache aus seinem Schlauchboot gestürzt und dabei leicht verletzt worden aufgrund der Schiffsschraube. Die Polizei, die weist erneut darauf hin, dass es möglich ist, dass immer dieser sogenannte Totmannsschnur getragen werden muss bei Motorbooten. Denn falls mal was passiert, dass der Außenborder dann letzten Endes ausgeht. Und wo wir gerade auf der Weser sind, die Flotte Weser lädt im Juli wieder zu zahlreichen Weserfahrten ein. Auf dem Programm stehen unter anderem Frühstücks- und Grillfahrten ab Nienburg sowie Rundfahrten nach Hoya und Landesbergen. Viele Touren, die werden auch ab Pferden angeboten. Und für einige Touren ist auch eine vorige Anmeldung erforderlich. Die Reederei, die rechnet insbesondere an den Wochenenden dann mit einer hohen Nachfrage.
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0: 35 Grad, das sind unsere Tageshöchstwerte heute. 37 schaffen wir morgen am Sonnabend und am Sonntag nur noch 33 Grad. Dazu weht dann am Sonntag ein böiger bis auffrischender Wind, die Wolken werden mehr. Und Sonntagnachmittag, da kann es dann auch immer wieder mal Gewitter geben.
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0: Achtung, da ist Niegenbleiber und es sind Personen auf der Autobahn A2 Hannover in Richtung Dortmund zwischen Lauenau und Rehren. Da müsst ihr auf jeden Fall aufpassen. Auf der A27, da ist ein Niegen gebliebener Lastwagen Bremen Richtung Walsrode. Zwischen Achim Ost und Langwedel hier auf der rechten Spur ist ein Lastwagen liegen geblieben. Dann haben wir einen Blitzer für euch in Struckhausen. Da steht er, wenn ihr in Richtung Steierberg unterwegs. Und falls ihr noch irgendwas seht, ein Staum, Blitzer oder irgendwas anderes, sagt Bescheid. 050 21 40 30. Gute Fahrt.
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0: Guten Morgen. Es ist Freitag, kurz nach halb acht. Ich bin Chris Bönning. Moin.

Jetzt mal Hand aufs Herz. Wann habt ihr zuletzt den Besen geschwungen? Ich meine jetzt nicht irgendwie im heimlichen Badezimmer oder im Wohnzimmer, sondern draußen vor der Haustür. In der Samtgemeinde Weseraue, da wird das jetzt nämlich immer wichtiger. Seit gestern gilt da nämlich eine neue einheitliche Straßenreinigungssatzung. Das heißt also, Grundstückseigentümer sind in vielen Fällen selbst dafür verantwortlich, Gehwege, Straßen und alles, was drumherum ist, sauber zu halten. Also vom Laub zu entfernen, Schmutz wegzumachen und im Winter natürlich auch den Schnee wegzuräumen. Und das sollte man noch nicht auf die lange Bank schieben, denn wer seinen Pflichten dauerhaft nicht nachkommt, der muss im schlimmsten Fall ein Bußgeld von bis zu 5.000 Euro zahlen. Also jetzt bekommt das Wort vor der eigenen Haustür kehren eine ganz eigene Bedeutung. Jetzt sagt selbst die Samtgemeinde Weseraue: Jungs und Mädels, kehrt doch mal vor eurer eigenen Haustür.

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Wenn wir den Bürgerfunk und das Webradio mitrechnen, dann bin ich schon seit über 20 Jahren beim Radio tätig. Und einer der ersten Songs, die ich in meiner ersten Sendung Anfang der 2000er gespielt habe, war dieser Song hier. Das ist Santana mit Maria Maria.

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1: Ich bin Katrin Müller. Die venezolanische Regierung spricht von einer Tragödie nie dagewesenen Ausmaßes. Nach den beiden schweren Erdbeben steigt die Zahl der Opfer stündlich. Besonders stark betroffen ist die Region rund um die Hauptstadt Caracas. Dort sind Dutzende Gebäude kollabiert. Retter versuchen, Verschüttete aus den Trümmern zu bergen.
2: Hunderte Häuser wurden zerstört oder schwer beschädigt. Viele Überlebende haben also ihr Zuhause verloren und bangen vor den Trümmern um ihre Angehörigen. Das gesamte Ausmaß der Katastrophe ist auch heute Morgen noch überhaupt nicht abzusehen. Die Behörden befürchten, dass noch Tausende in den Trümmern vermisst werden. Auch die Zahl der Todesopfer lässt sich noch nicht genau sagen. Aktuell spricht die Regierung von 235 Toten. Am Ende dürften es aber deutlich mehr sein. Fiona Reinhardt, Nachrichtenredaktion.
1: Marode Straßen und Brücken. Um unter anderem sie künftig schneller sanieren zu können, hat die Bundesregierung das Infrastrukturzukunftsgesetz erarbeitet. Heute wird darüber im Bundestag abgestimmt.
3: Mehr Tempo beim Bau von Straßen und Schienen. Dieses Motto gilt für die Bundesregierung beim Infrastrukturzukunftsgesetz. In Zukunft sollen zum Beispiel wichtige Autobahnabschnitte oder auch Brücken das Label überragendes öffentliches Interesse erhalten und damit zügiger saniert oder ausgebaut werden können als bislang. Es kann dann künftig auch passieren, dass Naturschützer das Nachsehen haben. Lea Matschulat, Nachrichtenredaktion.
1: Eine Rentenkommission des Deutschen Gewerkschaftsbunds hat ein eigenes Konzept zur Altersvorsorge als Gegenentwurf zur Regierung erarbeitet. Das Konzept verlässt sich allein auf die gesetzliche und eine verpflichtende betriebliche Rente. Einem höheren Rentenalter erteilt die DGB-Kommission eine Absage. Zum Fußball. Ernüchterung bei der deutschen Mannschaft. Im dritten WM-Gruppenspiel hat das Team von Julian Nagelsmann bei New York verdient mit 1:2 gegen Ecuador verloren. Dennoch zieht Deutschland als Gruppenerster in die K.O.-Phase ein. In die K.O.-Runde geschafft haben es auch die Elfenbeinküste mit einem 2:0-Sieg gegen Curaçao und die Niederlande mit einem 3:1-Erfolg gegen Tunesien. Auch Japan und Schweden sind durch ein 1:1-Unentschieden im direkten Duell weiter. Australien ist ebenfalls in die K.O.-Phase trotz Nullnummer gegen Paraguay eingezogen. Co-Gastgeber USA kassierte einen Stimmungsdämpfer. Das Team unterlag 2:3 gegen die Türkei.
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5: Viel Sonne und warme Temperaturen, die kriegen wir heute, die kriegen wir auch in den nächsten Tagen. Gucken wir mal ganz genauso auf das Wochenendwetter. Heute 35 Grad, dazu scheint den ganzen Tag über die Sonne. Morgen legen wir noch eins drauf, da schaffen wir sogar 37 Grad. Es gibt eine ganze Menge Sonne, so ein paar schöne Wetterwolken tauchen nachmittags auf. Am Sonntag wäre es ein bisschen angenehmer, weil da weht ein böiger bis auffrischender Wind. Am Sonntagnachmittag kann es dann auch örtlich Gewitter und natürlich auch Regen geben. 33 Grad gibt es da. Nächste Woche, da wird es ein bisschen kühler, in Anführungsstrichen. Mal Sonne, mal Wolken haben wir am Montag bei Temperaturen um die 26 Grad.
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5: Wir gucken mal zu euch auf die Straße, mal sehen, was da jetzt aktuell so los ist. Schönen guten Tag, Autofahrer. Da sehen wir, das läuft auf den Straßen, da ist nichts los. Falls ihr irgendwas seht, was da nicht hingehört, Staus, Blitzer oder sonst wie irgendwas, sagt einfach Bescheid. Eine Nachricht, eine Sprachnachricht oder WhatsApp zu mir im Studio 050 21 40 30. Da, wo es geht, gute Fahrt.
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5: Nö. Anpfiff gibt's, aber Michi ist nicht da. Der ist nämlich heute bei einer Abschlussfeier. Und Montag ist er auch nicht da in Sachen Sport, weil da will er lieber ausmarschieren beim Scheibenschießen. Lässt er mich also mit den sportlichen Ereignissen hier bei uns in der Region oder generell in Sachen Sport alleine. Gut, da ist auch nicht so viel los. Na, WM ist noch. Viele sind jetzt aktuell auch in der Sommerpause und ist ja auch warm. Da kannst du auch keinen Sport machen. So ein ganz klein bisschen Sport haben wir trotzdem gleich für euch. Wir gucken mal so ein bisschen auf die sportlichen Ereignisse in der Region, die am Wochenende anstehen. Und wir wollen da gleich mal drüber sprechen, wie ein Song von Oasis zur heimlichen EM-Hymne wurde. Ich bin Chris Penning, guten Tag.

Es gibt Songs, die muss einfach jeder mitsingen. Egal, ob nun unter der Dusche, im Auto oder halt auch im Stadion. Genau das ist bei der WM passiert. Nach dem 4:2-Sieg der Engländer gegen Kroatien, da haben nämlich Tausende von Fans gemeinsam mit den Spielern Wonderwall von Oasis angestimmt. Und dieser Gänsehautmoment, der sorgt mächtig für Gesprächsstoff. In Großbritannien läuft ja sogar eine Kampagne, in der Britpop-Klassiker zur offiziellen WM-Hymne der englischen Nationalmannschaft gemacht werden sollen. Und nun hat auch Noel Gallagher, der Schreiber von Oasis, sich zu Wort gemeldet. Er sagt, Wonderwall gehört den Menschen und den gemeinsamen Gesang von Fans und Spielern hat er irgendwie so als magischen Moment bezeichnet. Aber Gallagher ist eigentlich kein großer Fan der britischen Nationalmannschaft, sondern glühender Anhänger von Manchester City. Aber trotzdem freut er sich, dass sein Song die Menschen so verbindet. Ob daraus und tatsächlich eine neue WM-Hymne für die Free Lions wird, das bleibt noch abzuwarten. Gallagher hat auf jeden Fall seinen Segen gegeben, aber eins ist jetzt schon mal sicher. Wenn Zehntausende gemeinsam Today is gonna be the day sing, dann bekommt jedes Fußballspiel seinen ganz persönlichen Konzertmoment. Ne? Das singen wir jetzt auch gemeinsam alle Mann. Today is gonna be the day. Wir sind Oasis mit Wonderwall.

So ein bisschen Sport ist ja tatsächlich noch am Wochenende. Die Sommerferien fangen ja auch bald an, denn sind Abschlussfeiern und noch ganz vieles mehr. Also viel Sport ist da nicht, nebenbei läuft noch die WM. Aber morgen, da ist es dann soweit. Da heißt es Faustball in Wagensinn, da ist die Landesmeisterschaft. Und mit dabei sind auch Teams der U18 und der weiblichen U14 vom MTV Diepenau. Und die gehören jeweils mit ihren Teams natürlich zu den Mitfavoriten.

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0: Wer in Nienburg mit dem Stadtbus unterwegs ist, der muss sich ab Anfang Juli auf Änderungen einstellen. Denn der Citytreff, der wird vom 2. bis zum 19. Juli für die Busse gesperrt. Da gibt es nämlich die Dachsanierung. Ab dann fahren die Stadtbusse ab der Realschule. Fahrgäste werden gebeten, sich an die anderen Abfahrtsorte zu beachten. Und vor allen Dingen auch ist zu beachten, dass die Haltestelle am Meerbachbogen während der gesamten Bauarbeiten nicht angefahren werden kann. Nach einem Verkehrsunfall zwischen Nienburg und Drakenburg hat die Polizei jetzt ein Strafverfahren wegen Gefährdung des Straßenverkehrs eingeleitet. Ein 23-jähriger Autofahrer soll trotz Überholverbotes mehrere Fahrzeuge überholt haben und dann einen abbiegenden Wagen einer 56-jährigen übersehen haben. Dabei kam es dann zum Zusammenstoß. Beide Fahrzeuge sind schwer beschädigt worden. Verletzt wurde niemand. Der Sachschaden beläuft sich aber auf rund 35.000 Euro. Und bei einem Bootsunfall in Mehlbergen, da ist ein Mann ins Wasser gestürzt und da sucht die Wasserschutzpolizei weiterhin Zeugen, insbesondere die beiden Jetski-Fahrer, die insgesamt drei Menschen aus der Weser gerettet hat. Ein Bootsführer, der ist nämlich aus bislang ungeklärter Ursache über Bord gegangen und ist dann verletzt worden aufgrund der Schiffsschraube des Außenborders. Die Wasserschutzpolizei weist nochmal darauf hin, dass das Tragen der sogenannten Totmannschnur bei motorisierten Sportbooten auf jeden Fall notwendig ist. Das war das Neueste aus der Region. Nachrichten aus Deutschland und der Welt bei uns immer zur vollen Stunde.
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0: Sonne, Wärme. Und ein bisschen Gewitter, so sieht das Wochenendwetter aus. Wir fassen es mal so ein ganz klein bisschen zusammen, nicht? Also heute und morgen, da wird es ein warmer Tag in Nienburg und umzu. Am Sonntag, da wird es dann wolkiger und die Sonne scheint dann nur noch zeitweise. Sonntag treten auch Gewitter auf und das wird dazu ein böiger bis auffrischender Wind. Die Höchstwerte, die liegen so zwischen 37 Grad morgen und 33 Grad am Sonntag.
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0: Wir gucken mal zu euch auf die Straße. Mal sehen, was da jetzt aktuell so los ist. Schönen guten Tag, Autofahrer. Da sehen wir, das läuft auf den Straßen. Da ist nichts los. Falls ihr irgendwas seht, was nicht auf die Straßen gehört, Staus, Blitzer oder sonst wie was, sagt Bescheid. 050 21 40 30. Gute Fahrt.
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0: Nö, die zweite Halbzeit gibt's auch nur meine Wenigkeit. Michi ist heute nicht da, der ist auf der Abschlussfeier. Montag kann er auch nicht, da ist er beim Scheibenschießen. Ja, es ist auch nicht viel los in Sachen Sport. Also wir haben so ein paar Sachen, die wir besprechen wollen in dieser sportlichen Sendung, die wir immer montags und freitags um diese Zeit auf Radio Mittelweser machen. Wir wollen nochmal in dieser halben Stunde unter anderem über die WM sprechen. Außerdem haben wir noch ganz großes Tennis und noch ein bisschen Faustball. Ich bin Chris Benning, moin.

Immer schön vorsichtig fahren. Miles Smith und Neil Horan. Drive safe auf Radio Mittelweser. Was ist sportlich am Wochenende eigentlich bei uns in der Region los? Wir hatten schon Faustball, da sind die U-Mannschaften unterwegs. Aber auch die erste Herren des MTV Diepenau kann sich mit 2 Siegen aus 3 Spielen am Sonntag ab 9 Uhr in Essenrode zum Meister küren und dann in der Bezirksoberliga da den Meistertitel feiern und sogar in die Niedersachsenliga aufsteigen. Nicht? Also da geht auf jeden Fall weiter für die erste Herren der Faustballer aus Diepenau. Die wollen am Sonntag dann den Aufstieg in die Niedersachsenliga perfekt machen.

0: Another you, Armin van Buuren auf Radio Mittelweser. Gestern war ja das Spiel gegen Ecuador. Zu spät für mich, 22 Uhr, weil musste ja morgens wieder früh aufstehen, um die Sendung zu machen. So. Und wir sind gut reingekommen, das sah auch Joshua Kimmich bei Magenta TV nach dem Spiel so.
1: Ja, ich fand, wir sind eigentlich relativ gut ins Spiel gekommen, gehen früh in Führung, haben dann wieder zu viele Ballverluste, laden dadurch den Gegner immer wieder ein, machen dann auch den Gegner dadurch stark. Und ja, als in der zweiten Halbzeit muss man dann schon sagen, war es dann eine verdiente Niederlage.
0: Ja, letzten Endes ging es dann 2:1 für die deutsche Fußballnationalmannschaft gegen die Nationalmannschaft aus. Und auch Bundestrainer Julian Nagelsmann sieht es ähnlich wie Kimmich. Der Anfang war richtig gut.
2: Ich finde, wir hatten einen super, super Start ins Spiel und müssen, wenn wir so früh führen, finde ich, mit viel mehr Überzeugung das Ding zu Ende spielen.
3: Ja.
2: Leider haben wir direkt nach dem Tor angefangen, Harakiri in der Positionierung zu machen. Dann wurde es schwer. Irgendwann hat Ecuador so ein bisschen gemerkt, dass sie uns höher pressen können. Generell finde ich, hätten wir trotzdem gut rauskommen können. Und dann das 1-1 war leider eine Umschaltaktion von uns, eigentlich, wo wir den Ball gewinnen. So einen freien Fuß haben, dann verstopfen wir den Ball und dann Leroy ist schon unterwegs. Dann hängen wir so ein bisschen tief hinten drin und verzögern sehr, sehr viel. Klar, dann geht der Ball noch durch die Beine. Wieder extrem ärgerlich für Manu, dass er so die Winner-Aktion leider noch nicht hatte. Die Abschlüsse waren alle eklig. Zweite Halbzeit, klar, haben wir viel gewechselt, aber auch bewusst, weil wir haben ein paar, haben wir gesehen, glaube ich, ein paar müde Beine auch hatten.
0: Ja, und die müden Beine, die müssen jetzt aber so ein klein bisschen wacher werden. Und das sieht Joe Kimmich auch folgendermaßen. Er sagt, also wir müssen auf jeden Fall noch eine Schippe drauflegen, wenn es dann in die K.O.-Phase geht ab Montag 22.30 Uhr. Und ganz wichtig ist auch, sagt Kimmich,
1: ja, wir dürfen nicht jedes Spiel ein, zwei Gegentore bekommen. Wir müssen absolut die Ballverlustquote minimieren und

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Und ich sage nur Pokal again.

Das war die offizielle WM-Hymne von Shakira und Buna Boy, Die Die, auf Radio Mittelweser. Die A-Junioren des TKW Nienburg, die sind morgen ab 9 Uhr gefragt. Die sind dann zu Gast beim TC in Wunsdorf und da wird schon unentschieden reichen, um dann letzten Endes Meister zu werden. Also morgen 9 Uhr in Wunsdorf geht's los.

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7: Ich bin Katrin Müller. Die Zahl der Todesopfer nach den schweren Erdbeben in Venezuela ist auf über 230 gestiegen. Mehr als 4.300 Verletzte seien bisher in öffentlichen Krankenhäusern behandelt worden. Das sagte der venezolanische Gesundheitsminister.
8: Feuerwehr, Polizei und Helfer arbeiten rund um die Uhr, um Verschüttete zu bergen. Teilweise auch mit bloßen Händen. Aus Ländern wie Deutschland und Mexiko werden Rettungskräfte entsandt, um nach Überlebenden zu suchen. Knapp 50 Einsatzkräfte des Technischen Hilfswerks fliegen an diesem Freitag in das Katastrophengebiet. Aus Lateinamerika, Andreas Osagabrius.
7: Deutschlands Verbraucher haben künftig ein Recht auf Reparatur. Der Bundestag beschloss am Abend die Umsetzung einer EU-Richtlinie. Hersteller von Waschmaschinen, Mobiltelefonen, Tablets oder E-Bikes werden damit gesetzlich verpflichtet, ihre Produkte während der üblichen Lebensdauer zu einem angemessenen Preis zu reparieren.
9: Das neue Gesetz soll die Wegwerfmentalität beenden. Konkret werden die Hersteller verpflichtet, Geräte während ihrer üblichen Lebensdauer zu einem angemessenen Preis zu reparieren. Auch unabhängig von der Dauer der Produktgarantie, die meist kürzer ist. Außerdem müssen Geräte künftig reparierbar konstruiert sein. Damit soll zum Beispiel verhindert werden, dass Geräte mit Akkus gebaut werden, die man nicht tauschen kann. Die Abfallwirtschaft begrüßt das Vorhaben. Von der Industrie kommt dagegen eher Kritik. Aus Berlin, Ronny Tochau.
7: Erstmals an einem Junitag könnte heute die 40-Grad-Marke in Deutschland geknackt werden. Laut den Experten des Deutschen Wetterdienstes sind sogar Temperaturen bis zu 41 Grad möglich. Konkret deutet sich dies wohl für den Oberrhein bis zum Rhein-Main-Gebiet an. Zum Fußball. Ernüchterung bei der deutschen Mannschaft. Im dritten WM-Gruppenspiel hat das Team von Julian Nagelsmann bei New York verdient mit 1:2 gegen Ecuador verloren. Dennoch zieht Deutschland als Gruppenerster in die K.O.-Phase ein. In die K.O.-Runde geschafft haben es auch die Elfenbeinküste mit einem 2:0-Sieg gegen Curaçao und die Niederlande mit einem 3:1-Erfolg gegen Tunesien. Auch Japan und Schweden sind durch ein 1:1-Unentschieden im direkten Duell weiter. Australien ist ebenfalls in die K.O.-Phase trotz Nullnummer gegen Paraguay eingezogen. Co-Gastgeber USA kassierte einen Stimmungsdämpfer. Das Team unterlag 2:3 gegen die Türkei.
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10: Es wird ein sonniger Freitag, es wird auch ein sonniger Samstag werden hier bei uns in Nienburg und umzu. Am Sonntag, da wird es dann wolkiger und die Sonne scheint dann nur noch zeitweise. Sonntag treten auch Gewitter auf und es wird ein böiger bis auffrischender Wind. Die Höchstwerte liegen dann so zwischen 37 Grad und 33 Grad am Sonntag. Es kann dann am Sonntag auch Gewitter geben. Nächste Woche, da geht es ein bisschen kühler weiter. 26 Grad sind da dann unsere Tageshöchste. Werte am Montag. Das lässt sich doch ganz gut aushalten.
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10: Wir gucken mal auf die Straßen und stellen dort fest bei euch auf den Straßen. Das läuft einigermaßen. Da haben wir eine Meldung für euch, betrifft die A27. Vorsicht, Personen und Holzteile auf der A27 Bremen Richtung Bremerhaven zwischen Bremen-Überseestadt und Bremen-Industriehäfen. Da müsst ihr aufpassen, da sind Leute auf der Straße und es liegen Holzteile rum. Wenn ihr noch irgendwas seht, was nicht auf die Straße gehört, zum Beispiel Blitzer, wie Mario das gemacht hat, 050 21 40 30, dann sagt er genau da Bescheid und sagt, in Struckhausen, da stehen sie, wenn ihr aus Richtung Steierberg kommt. Da, wo es geht, da wünschen wir eine gute Fahrt.
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10: Die Kollegin aus den Nachrichten hat es eben gerade gesagt, ne? Im Rhein-Main-Gebiet heute wohl der wärmste Tag, den man jemals in einem Juni gemessen hat. Bis zu 41 Grad im Rhein-Main-Gebiet. Hier sollen wir ja so 33 bis 35 Grad kriegen, ne? Und wir wollen gleich mal so ein ganz klein bisschen über die Hitze sprechen. Machen wir nach zwei Hits oder besser gesagt nach Rag & Bowman. Doch vorher, da hüpfen die Dire Straits nochmal einmal so richtig schön in den Pool. Das sind Sommerhits von den Dire Straits, die auch die haben eingemacht. Hier ist Twisted by the Pool. Ich bin Chris Spanning. Moin.

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1: Eine Rekordhitze soll's geben, haben sie gesagt. Ne, bis 40 Grad, 41 Grad sogar im Rhein-Main-Gebiet. Hier bei uns sonst 35 Grad heute und 37 Grad morgen am Sonnabend werden. Was haben wir denn mit Rekordhitze zu tun? Worauf müssen wir achten? Also es gibt hohe Temperaturen am Wochenende, die klettern örtlich, wie gesagt, über 40 Grad. Ne? Und da muss man natürlich aufpassen bei der... Man muss noch kurz niesen, gar nicht. Bei der Hitzebelastung. Es gibt nämlich starkes Schwitzen zum Beispiel, hat man, wenn man eine Hitzebelastung hat. Oder man ist schwindelig, man hat Kopfschmerzen und man fühlt sich auch so ein klein bisschen benommen. Notfall, einfach den Rettungsdienst 112 anrufen. Wie sieht das eigentlich aus, die Gefahr vorm Sonnenstich? Wie macht sich das bemerkbar? Roter, heißer Kopf, Kopfschmerzen, Schwindel, Übelkeit und auch Nackensteifheit. Da kann man den Kopf nicht richtig bewegen. Das kann ein Anzeichen dafür sein. Bei diesen Symptomen sofort raus aus der Sonne, Kopf und Nacken kühlen und viel trinken. Wichtig, nicht die Beine hochlegen. Das ist ganz, ganz wichtig. Sollte man bewusstlos werden oder sollte jemand bewusstlos werden in diesem Fall, dann natürlich auch die 112 anrufen. Wie sieht das aus? Gefahr bei Hitzekollaps, jetzt wo es so warm wird. Auch da sind die Anzeichen Schwindel, Schwäche, Übelkeit, kurzzeitige Ohnmacht, feuchte Haut und niedriger Blutdruck. Bei Symptomen zum Beispiel flach hinlegen und die Beine hochlagern, um dann die Durchblutung wieder zu fördern, kühlen und bei Bewusstsein dann mit Flüssigkeit versorgen. Bei Bewusstlosigkeit natürlich auch die 112 anrufen. Die Gefahr von Hitzschlag ist natürlich auch groß bei diesen Temperaturen. Bei der Körpertemperatur über 40 Grad, da gibt es Bewusstseinsstörung, heiße, trockene Haut und eventuell Krampfanfälle. Bei diesen Symptomen direkt die Person in den Schatten bringen und dann den Körper mit feuchten Tüchern oder kalter Luft kühlen. Flüssigkeit nur bei Bewusstsein geben und nicht die Beine, sondern den Kopf leicht erhöhen. Und auch hier in diesem Fall gilt natürlich dann im schlimmsten Fall die 112 zu rufen. Also Temperaturen über 40 Grad, die wir in Rhein-Main-Gebiet und hier bei uns 35 bis 37 Grad, die wir am Wochenende kriegen sollen, denn ist es hier ja

Wer das Radio einschaltet oder auch irgendwie so Fernsehen oder Social Media und so weiter, der kommt an dem Song Turn the Lights Off einfach nicht vorbei. Das ist momentan richtig groß, läuft im Radio rauf und runter, ist auch offiziell in den Charts ganz weit oben. Aber dieses Ding ist gar nicht neu, das ist eigentlich schon 15 Jahre alt. Ursprünglich hat nämlich der dänische Musikproduzent Kato das Ding rausgebracht, gemeinsam mit John. Es hat ein bisschen gedauert, bis das ein großer Hit geworden ist. Der ging erst später viral durch ein Meme und auch bei TikTok. Das ist ein richtig großes Ding geworden. Und so klingt es, dieses Kato gemeinsam mit John, Turn the Lights Off. Neue Musik, die eigentlich schon 15 Jahre alt ist. Passe!

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0: Zane und Let Me auf Radio Mittelweser. Lass uns mal eben auf das gucken, was heute Morgen wichtig ist. Darüber wird in Nienburg und im Landkreis aktuell so gesprochen. Bei einem schweren Verkehrsunfall in Stolzenau, da sind Donnerstagabend zwei Männer schwer verletzt worden. Nach Angaben der Polizei kam ein 38-jähriger Fahrer eines Kleinkraftrades auf den Sünkenberg gegen 19.40 Uhr von der Fahrbahn ab und prallte dann gegen einen Baum. Sein 40-jähriger Mitfahrer trug keinen Helm. Beide wurden mit schweren Verletzungen in Krankenhäuser gebracht. Gegen den Fahrer wurden nun mehrere Strafverfahren eingeleitet. Er soll ohne Fahrerlaubnis unterwegs gewesen sein. Er soll unter Alkohol- und Cannabis-Einfluss unterwegs gewesen sein. Eine Blutprobe, die wurde angeordnet. Das Kleinkraftrad, das ist erheblich beschädigt worden. Der Sachschaden, der liegt bei rund 1.000 Euro. Ich weiß nicht, wie viel es kostet, aber es sind umfangreiche Bauarbeiten. Stadtbusfahrgäste in Nienburg, die müssen sich von Anfang Juli an auf Änderungen einstellen. Denn die zentrale Haltestelle Citytreff, die wird vom 2. bis einschließlich 19. Juni wegen Sanierungsarbeiten am Hallendach nicht bedient und komplett gesperrt. Als Ersatzhaltestellen stehen die Realschule in der Wurmendestraße da. Da wird auf jeden Fall dann von da der Stadtbus abfahren. Die Verkehrsbetriebe empfehlen sich vor Fahrtantritt nochmal über die geänderten Abfahrtsorte zu informieren. Und dann haben wir noch eine Meldung. Ist weg. Ich hätte noch eine Meldung gehabt, aber die ist weg. Holen wir in der nächsten Stunde Nacht. Mehr aus Deutschland und der Welt gibt es bei uns immer zur vollen Stunde.
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0: Na gut, dass das Wetter noch da ist. Ne? Das wird auch richtig schön. Es wird ein sonniger Freitag und ein sonniger Samstag werden. Heute 35 in der Spitze, morgen 37 in der Spitze. Ein paar schöne Wetterwolken sind sowohl heute Abend als auch morgen Nachmittag mit dabei. 33 Grad gibt es dann am Sonntag. Dazu weht ein böiger bis auffrischender Wind. Es scheint am Sonntag immer wieder mal die Sonne. Sonntagabend, da kann es dann auch Gewitter geben.
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0: Wir gucken mal zu euch auf die Straßen, mal sehen, was da jetzt aktuell so los ist. Schönen guten Tag, Autofahrer. Da sehen wir auf den Straßen, da läuft es, da ist nichts los. Falls ihr irgendwas seht, was nicht auf die Straßen gehört, kann da sein, so Staus, Blitzer oder sonst wie irgendwas. Wenn denen so ist, dann sagt mir eben ganz kurz Bescheid. Ne? Schickt mir eine WhatsApp oder auch eine Sprachnachricht an die 050 21 40 30. Da, wo es geht, da wünschen wir eine gute Fahrt.
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0: Guten Morgen. Guten Morgen. Es ist Zeit für so ein ganz klein bisschen Frühsport, würde ich mal sagen, hier bei uns auf 103.3 Radio Mittelweser. Jetzt wird ein bisschen geturnt. Das ist Natalie Imbruglia. Ich bin Chris Bönning. Moin. Ups, wieso turnt die jetzt denn nicht mehr? So geht's natürlich nicht. Jetzt habe ich hier einmal gesagt, okay, jetzt ist ich hätte nicht okay sagen dürfen. Jetzt ist es ausgegangen. Gut, Pleiten, Pech und Pannen, wie man so schön sagt. Wir starten das einfach nochmal neu. Also wir tun gleich einfach mal so, als wenn die Nachrichten und Verkehrsfunk, wenn die gerade jetzt eben zu Ende gegangen sind. Und dann würde ich sagen, spielen wir ganz einfach den Song, den wir sowieso spielen wollten. Nicht? Natalie Imbruglia mit Torn. Ich sage jetzt einfach mal so aus Spaß, da wo es geht, da wünschen wir eine gute Fahrt. Und jetzt ist Zeit für ein bisschen Frühsport mit Natalie Imbruglia. Ihr werdet jetzt ein bisschen getaunt. Ich bin Chris Bönning, moin.

0: In einer Familie, da muss es ja nicht immer harmonisch zugehen. Man kann ja auch bei der gleichen Sache andere Ansichten haben.
1: Mein Cousin und ich haben sehr verschiedene Ansichten darüber, was es heißt, ein Held zu sein. Er sieht in jedem das Gute. Ich sehe die Wahrheit.
0: Und die Wahrheit tut manchmal weh. Ne? Was wäre denn, wenn die Wahrheit an einem ganz speziellen Tag rauskommt? Ja, was wäre dann eigentlich?
2: Was hast du gestohlen?
3: Geheimnisse. Die Menschen haben ein Recht auf die Wahrheit.
0: Und dann gibt's da noch ein gutes Wiedersehen mit alten Bekannten.
4: Hallo, Mutter. Du siehst scheiße aus.
5: Sollen wir uns drücken?
6: Würde ich echt gerne, aber ich bin jetzt Republikanerin, also sollte ich wohl Rassistin sein.
5: Oh, Kleine, ich glaube, alle Weißen sind Rassisten, also komm her.
6: Okay.
0: Schlechte Gags, Horrorparodien. Der Tag, an dem die Wahrheit rauskommt, dass wir nicht alleine sind im Weltraum. Oder vielleicht auch Supergirl, die so ein klein bisschen Alkoholproblem hat. All das gibt es ab jetzt im Kino.

Wenn ihr jetzt irgendwo in ein Geschäft geht, dann ihr kauft dort irgendwas, dann kommt die Kassiererin, der Kassierer macht einfach so piep und dann sagt er 37,24 Euro. So, dieser QR-Code, dieser Scan-Code, der ist ja ganz normal. Ich meine, wenn du das einkaufen gehst, das kennt jeder noch. Also ich kenne noch Geschäfte, das weiß ich noch, da mussten die Leute Zahlen eingeben und irgendwann kam man diese Scan-Code-Kasse dazu. Hat bei uns im Dorf lange gedauert, bis der Kaufmann da endlich den Scan-Code hat. Das hieß, statt moin erstmal piep. Moin, 3,24 Euro, 3 Mark 24 hat man damals noch bezahlt. Aber das muss ja irgendwann mal angefangen haben mit diesen Scan-Codes. Und das ist schon ganz schön lange her. Denn heute vor 52 Jahren, am 26. Juni 1974, da ist in einem Supermarkt in Ohio in den USA eine Packung Kaugummis zum ersten Mal über eine Scannerkasse gezogen worden.

Das ist so warm, dass sogar die Straße schmilzt, hat Jan gerade geschrieben. Von Lohhof nach Uchte, da schmilzt die Straße und wird gerade abgestreut. Ja, das ist ja wirklich warm die letzten Tage gewesen. Wir warten ja teilweise im Rhein-Main-Gebiet sogar Temperaturen über 40 Grad. Auch hier so 37, 38 Grad hatten wir ja auch schon. Sollen wir auch die nächsten Tage nochmal kriegen. Erst Sonntagabend, da soll es Gewitter geben und dann auch so ein klein bisschen abkühlen. Aber gerade ist es tatsächlich so warm, dass von Lohhof, wenn man nach Uchte unterwegs ist, die Straße am Schmelzen ist. Und die Straßenmeisterei da gerade so ein klein bisschen abstreut.

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0: Heute ist Freitag, der 26. Juni. Es ist 10 Uhr durch. Zeit fürs Neueste aus Deutschland und der Welt.
1: Ich bin Katrin Müller. Marode Straßen und Brücken. Um unter anderem sie künftig schneller sanieren zu können, hat die Bundesregierung das Infrastruktur-Zukunftsgesetz erarbeitet. Heute wird darüber im Bundestag abgestimmt.
2: Mehr Tempo beim Bau von Straßen und Schienen. Dieses Motto gilt für die Bundesregierung beim Infrastruktur-Zukunftsgesetz. In Zukunft sollen zum Beispiel wichtige Autobahnabschnitte oder auch Brücken das Label überragendes öffentliches Interesse erhalten und damit zügiger saniert oder ausgebaut werden können als bislang. Es kann dann künftig auch passieren, dass Naturschützer das Nachsehen haben. Lea Matschulat, Nachrichtenredaktion.
1: Die venezolanische Regierung spricht von einer Tragödie nie dagewesenen Ausmaßes. Nach den beiden schweren Erdbeben steigt die Zahl der Opfer stündlich. Besonders stark betroffen ist die Region rund um die Hauptstadt Caracas. Dort sind Dutzende Gebäude kollabiert. Retter versuchen, Verschüttete aus den Trümmern zu bergen.
3: Hunderte Häuser wurden zerstört oder schwer beschädigt. Viele Überlebende haben also ihr Zuhause verloren und bangen vor den Trümmern um ihre Angehörigen. Das gesamte Ausmaß der Katastrophe ist auch heute Morgen noch überhaupt nicht abzusehen. Die Behörden befürchten, dass noch Tausende in den Trümmern vermisst werden. Auch die Zahl der Todesopfer lässt sich noch nicht genau sagen. Aktuell spricht die Regierung von 235 Toten. Am Ende dürften es aber deutlich mehr sein. Fiona Reinhardt, Nachrichtenredaktion.
1: Eine Rentenkommission des Deutschen Gewerkschaftsbunds hat ein eigenes Konzept zur Altersvorsorge als Gegenentwurf zur Regierung erarbeitet. Das Konzept verlässt sich allein auf die gesetzliche und eine verpflichtende betriebliche Rente. Einem höheren Rentenalter erteilt die DGB-Kommission eine Absage. Zum Fußball. Ernüchterung bei der deutschen Mannschaft. Im dritten WM-Gruppenspiel hat das Team von Julian Nagelsmann bei New York verdient mit 1:2 gegen Ecuador verloren. Dennoch zieht Deutschland als Gruppenerster in die K.O.-Phase ein. In die K.O.-Runde geschafft haben es auch die Elfenbeinküste mit einem 2:0-Sieg gegen Curaçao und die Niederlande mit einem 3:1-Erfolg gegen Tunesien. Auch Japan und Schweden sind durch ein 1:1-Unentschieden im direkten Duell weiter. Australien ist ebenfalls in die K.O.-Phase trotz Nullnummer gegen Paraguay eingezogen. Co-Gastgeber USA kassierte einen Stimmungsdämpfer. Das Team unterlag 2:3 gegen die Türkei.
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0: Das wird ein sonniger Freitag und es wird auch ein sonniger Sonnabend werden. Am Sonntag, da ist es dann wolkiger und es wird ein böiger bis auffrischender Wind. Zeitweise kann es dann auch am Sonntag Gewitter geben. Es wird auch ein bisschen wärmer noch. Die Tageshöchstwerte liegen zwischen 37 Grad morgen und 33 Grad am Sonntag. Heute sind wir auch so bei 33 bis 35 Grad.
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0: Wir gucken mal zu euch auf die Straße, mal sehen, was da jetzt aktuell so los ist. Da sehen wir, das läuft, da ist nichts los. Falls ihr irgendwas seht, was nicht auf die Straße gehört, Staus, Blitzer oder sonst wie was, sagt Bescheid. 050 21 40 30, gute Fahrt.
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0: Heute ist Freitag und Freitag wird ja immer neue Musik veröffentlicht. Ne? Das war ja früher so, da ist man sogar in den CD-Laden gegangen und hat sich dann irgendwie nochmal so eine Stunde da rumgetrieben, hat sich eine Platte beziehungsweise eine CD gekauft. Heute kann man das Ganze ja auch streamen und so weiter. Aber trotzdem wird immer noch gerne am Freitag neue Musik veröffentlicht. Und da habe ich dann gestern gelesen, dass die es auch wieder tun. Ne? Die Rolling Stones bringen nochmal aus dem neuen bevorstehenden Album eine weitere Single raus. Hier gibt es aber gute alte, bekannte Klänge. Von den Rolling Stones. Das ist Mess It Up. Ich bin Chris Benning. Moin.

Der ist ja auch anderen Künstlern gegenüber immer sehr offen und sagt, ich auch, komm, lass doch mal was gemeinsam machen. Dann mit vielen Sachen und auch vielen aktuellen Künstlern was zusammen gemacht. Die Rede ist von Elton John, das war ja gemeinsam mit Panu auf Radio Mittelwesen. Das ist Freitagvormittag, 10:12 haben wir es mittlerweile. Und was habt ihr am Wochenende eigentlich so vor? Außer schwitzen, da soll es ja ganz schön warm werden. Und da haben ja einige Leute gesagt, na, wir sagen Veranstaltung ab, weil es einfach viel zu warm wird. Und da zieht es dann den einen oder anderen vielleicht doch auch mal ins kühle Nass und dann sagt sich, oh, jetzt können die so richtig schön irgendwie in ein kühles Freibad zum Beispiel hüpfen. Und das geht ja, wenn es lange warm ist, auch aufs Geld. Und das ist wirklich eine Hammer-News für Kinder und Jugendliche bis einschließlich 15 Jahre. Denn ein anonymer Spender, der ermöglicht nämlich freien Eintritt in das Zingsheiner Freibad in Schwalm-Eder-Kreis, also bei Schwalmstadt da. Da hat ein anonymer Spender eine große Summe Geldes gespendet und hat gesagt, mit dieser Summe Geld möchte ich es ermöglichen, dass alle Jugendlichen bis zum Alter von 15 Jahren kostenlos ins Bad kommen und das sogar die ganze Saison über. Also da muss eine große Summe Geld geflossen sein. Bislang ist nicht durchgesickert, wer das Geld gespendet hat. Als begeisterte Schwimmer ist es natürlich riesentoll, wenn man das Freibad nutzen kann, bis 15 Jahre sogar dann kostenlos, weil dieser anonyme Spender gesagt hat, ich möchte was Gutes tun und dass die Kinder sich abkühlen können. Also das finde ich gut, das ist schon eine noble Geste, ne?

0: Guck mal, die kann doch nur über mich singen, oder? Ist ja gut. Sarah Connor, wie schön du bist auf Radio Mittelweser. Ich habe eben so gesagt, na, was steht denn am euch beim Wochenende eigentlich so vor der Tür? Was habt ihr vor? Und da sagt Herbert, also am Wochenende ist erstmal Ausruhen angesagt, aber dann Montag natürlich das große Ausmarschieren. Stimmt, das ist ja Scheibenschießen hier bei uns in Nienburg. Dann kommen sie wahrscheinlich auch wieder direkt hier bei uns am Studio vorbei. Und da laufen ja eigentlich alle Leute mit die Maschine alle aus, die irgendwie Rang und Namen haben. Auch so ein bisschen so Nienburger Lokalprominenz wert dabei sein. Diese junge Dame hier, die wird auch mit dabei sein beim Ausmarsch.
1: Hi, ich bin's mal wieder, Lena, die amtierende Nienburger Spargelkönigin. Mein Team und ich wünschen den Hörern von der Radio Mittelweser eine schöne Sommerzeit.
0: Und euch wünschen natürlich ein schönes Scheibenschießen und einen entspannten Ausmarsch. Soll ja Montag nicht mehr ganz so warm werden, Gott sei Dank, ne? Nur noch so 26 Grad dann.

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5: Darüber wird in Nienburg und im Landkreis aktuell so gesprochen. Bei einem schweren Verkehrsunfall im Stolzenau, sind gestern Abend zwei Männer schwer verletzt worden. Nach Angaben der Polizei kam ein 38-jähriger Fahrer eines Kleinkraftrades auf dem Sünkenberg gegen 19.40 Uhr von der Fahrbahn ab und prallte gegen einen Baum. Sein 40-jähriger Mitfahrer, der trug keinen Helm. Beide wurden schwer verletzt in Krankenhäuser gebracht. Gegen den Fahrer wurden mehrere Strafverfahren eingeleitet. Er soll ohne Fahrerlaubnis unterwegs gewesen sein, außerdem noch unter dem Einfluss von Alkohol und Cannabis gestanden haben. Eine Blutprobe ist angeordnet worden. Das Kraftrad, das ist erheblich beschädigt worden. Der Sachschaden, der liegt bei rund 1.000 Euro. Stadtbusfahrgäste in Nienburg, die müssen sich ab Anfang Juli auf Änderungen einstellen, denn der Citytreff, das Dach, das wird dann neu gemacht bis zum 19. Juni. Deswegen ist der Citytreff gesperrt. Die Ersatzhaltestelle ist dann die Realschule hier bei uns in Nienburg. Und nach einem Verkehrsunfall auf der B215 zwischen Nienburg und Drakenburg, da ermittelt die Polizei jetzt gegen einen 23-jährigen Autofahrer wegen Gefährdung im Straßenverkehr. Der Mann soll trotz Überholverbots mehrere Fahrzeuge überholt und dabei auch eine 65-jährige Autofahrerin übersehen haben. Beide Fahrzeuge sind zusammengestoßen. Es wurde Gott sei Dank niemand verletzt, aber beide Fahrzeuge sind erheblich beschädigt worden. Der Sachschaden, der beläuft sich laut Polizei auf etwa 35.000 Euro.
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5: Ein sonniger Freitag und ein sonniger Sonnabend, so sieht's aus in Nienburg und umzu. Sonntag, da wird's dann wolkiger und die Sonne, die scheint dann nur noch zeitweise. Am Sonntag, da treten dann auch Gewitter auf und es weht ein böiger bis auffrischender Wind. Die Höchstwerte, die liegen so zwischen 37 Grad morgen und 33 Grad am Sonntag.
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5: Wir gucken mal zu euch auf die Straße, mal sehen, was da jetzt aktuell so los ist. Da sehen wir auf der Straße, da läuft es, da ist nichts los. Falls ihr irgendwas seht, was nicht auf die Straße gehört, kann ja sein, Stau, Blitzer oder sonst wie irgendwas. Wenn dem so ist, dann würde ich sagen, sagt mir ganz einfach Bescheid. Eine WhatsApp oder Sprachnachricht an die 050 21 40 30. Gute Fahrt.
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5: Guten Morgen, es geht in diesen, was haben wir denn heute, Freitagvormittag, ne? Mit Musik, die ist aktuell im Kino zu hören und auch in den Charts, weil der Michael Jackson Film, der läuft ja noch im Kino und da ist auch dieser Song mit dabei, das ist The King of Pop, Michael Jackson. und Billie Jean. Ich bin Chris Benning. Guten Tag.

Jetzt am Wochenende soll es ja richtig warm werden. Mal gut, dass ich Sonnabend im wohltemperierten Kino sitzen kann, nachmittags. Und apropos Kino, das erste Kino der Welt ist heute vor genau 130 Jahren in New Orleans eröffnet worden. Und das hatte sage und schreibe 400 Sitzplätze.

Wer am Montag mit dem Stadtbus unterwegs ist, der muss sich auf Verzögerungen einstellen. Denn dann ist ja auch noch Ausmarsch. Da geht es ja zum Schützenplatz. Und es kommt immer wieder vor, dass die Schützen den Stadtbus treffen. Ich schieße nicht auf den, aber da, wo die längs laufen, da fahren teilweise auch Stadtbusse lang. Und das hat zur Folge, dass es so ein klein bisschen zu Verzögerung im Betriebsablauf kommen kann. Zum Beispiel die Fahrten um 9.25 Uhr, 9.35 Uhr, 9.55 Uhr, 5 nach 10 und 10.25 Uhr bis 10.35 Uhr, die starten nicht am City-Treff, sondern an der Realschule. Das heißt, teilweise kann die Haltestelle City-Treff, Meerbachbrücke und auch am Mahnkamp nicht genutzt werden. Die entfällt dann auch in der Zeit für die Linien 4 und 6. Und bitte achtet drauf, dass es immer wieder mal entlang der Strecke dazu kommen kann, dass sowohl die Ausmarschierer als auch die Stadtbusse aufeinandertreffen. Und da kann es dann immer wieder mal zur Verzögerung kommen.

0: Nach Mark kommt Harry, ne? Harry Styles haben wir gleich noch für euch. Watermelon Sugar direkt nach dem hier.
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2: 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Und das stündlich. 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
2: Ich bin Katrin Müller. Das Landgericht Magdeburg hat gegen den Todesfahrer vom Weihnachtsmarkt wegen des Anschlags von 2024 mit 6 Toten die Höchststrafe verhängt. Es verurteilte den Angeklagten aus Saudi-Arabien unter anderem wegen Mordes zu lebenslanger Haft und stellte die besondere Schwere der Schuld fest. Eine Anordnung der Sicherungsverwahrung bleibt vorbehalten. Marode Straßen und Brücken. Um unter anderem sie künftig schneller sanieren zu können, hat die Bundesregierung das Infrastrukturzukunftsgesetz erarbeitet. Heute wird darüber im Bundestag abgestimmt.
3: Mehr Tempo beim Bau von Straßen und Schienen. Dieses Motto gilt für die Bundesregierung beim Infrastrukturzukunftsgesetz. In Zukunft sollen zum Beispiel wichtige Autobahnabschnitte oder auch Brücken das Label überragendes öffentliches Interesse erhalten und damit zügiger saniert oder ausgebaut werden können als bislang. Es kann dann künftig auch passieren, dass Naturschützer das Nachsehen haben. Plakativ ausgedrückt, ein Fuchsbau kann die Sanierung einer wichtigen Brücke nicht verhindern. Lea Matschulat, Nachrichtenredaktion.
2: Ukrainische Männer sollen sich einem Einsatz im Krieg gegen Russland künftig schwerer entziehen können. Und sie sollen nicht mehr so einfach Zuflucht in Deutschland oder anderen EU-Staaten finden. 23- bis 60-Jährige, die von der Ukraine keine Ausreiseerlaubnis bekommen, sollen nach einem Vorschlag der EU-Kommission von den vereinfachten Aufnahmeregeln für Flüchtlinge ausgenommen werden. Zum Fußball. Ernüchterung bei der deutschen Mannschaft. Im dritten WM-Gruppenspiel hat das Team von Julian Nagelsmann bei New York verdient mit 1:2 gegen Ecuador verloren. Dennoch zieht Deutschland als Gruppenerster in die K.O.-Phase ein. Die Niederlage gegen Ecuador muss aber aufgearbeitet werden, sagte hinterher auch Rekordtorwart Manuel Neuer.
4: Wir sind alle ernüchtert, ne? Das ist ja klar, weil wir uns vorgenommen haben, hier zu gewinnen. Wir haben zweimal schon bessere Leistungen gezeigt und wir wissen, dass im Knockout-Stage wir da auch eine bessere Leistung einfach, egal gegen welchen Gegner, brauchen werden. Und das ist unser Ziel, da wieder das andere Gesicht zu zeigen.
2: Die DFB-Auswahl bekommt es als Sieger der Gruppe E in der ersten K.O.-Runde der WM mit einem Vorrundendritten zu tun. Als mögliche Gegner übrig geblieben sind da noch Paraguay, Schottland und Schweden.
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6: Egal ob Paraguay, Schottland oder Schweden, warm ist es überall, auch hier bei uns in Nienburg und umzu. In Hoya, in Stöckse und auch hier vorm Studio, da haben wir aktuell sage und schreibe schon 29 Grad gemessen. So 35 Grad, das sind unsere Tageshöchstwerte. Dazu scheint den ganzen Tag die Sonne. Heute Abend, da zieht denn so ein klein bisschen eine Wolke vorbei. Morgen auch, nachmittags ein paar schöne Wetterwolken, ansonsten ist es aber morgen sonnig, wird sogar noch ein Ticken wärmer, da schaffen wir 37 Grad. 33 Grad, dazu ein böiger bis auffrischender Wind, mal Sonne, mal Wolken und abends dann so ein klein bisschen Gewitter kriegen wir am Sonntag.
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6: Oh, so ein gutes halbes Stündchen haben wir noch. Ne? Denn die letzte halbe Stunde in dieser Sendung am Freitag so ab halb zwölf, da haben wir dann Musik nonstop für euch, bevor es mit Egon dann weitergeht ab 12. Bis dahin machen wir noch eine ganze Menge Blödsinn und wir müssen gleich auch nochmal so ein ganz klein bisschen über die WM sprechen. Ich bin Chris Bönning, moin.

0: Also gestern 22 Uhr, mitten in der Woche, das Spiel Deutschland gegen Ecuador, hat Deutschland übrigens 2:1 verloren, war für mich zu spät. Montag das 16. Finale. Noch später, da spielen mich erst 22.30 Uhr. Entweder musst du lange aufbleiben oder früh aufstehen, wenn du möglichst viel von der WM mitkriegen willst. Und deswegen haben wir uns ja gefragt, immer schon seit die WM läuft, wie macht ihr das eigentlich? Guckt ihr die WM oder wird bis morgen gewartet? Denn im Radio sich erzählen lassen, wie haben die gespielt? Oder guckt ihr kurz irgendwie, wenn er morgens aufsteht, mal kurz im Netz nach, wie es ausging? Manuela, wie ist es bei dir? Guckst du die WM aufgrund der Zeitverschiebung?
1: Tatsächlich haben wir noch gar nichts von der WM mitbekommen. Höchstens die Ergebnisse und wenn in allen Quiz-Sendungen irgendwelche Fragen gestellt werden zu den aktuellen Ergebnissen. Aber sonst haben wir davon noch gar nicht viel mitbekommen. Und wohl, wenn es in die heiße Phase geht und Deutschland sehr weit kommt, dann wird man vielleicht auch ein oder das andere Spiel mal schauen.
0: Ja, sollten wir bis ins Finale kommen, das übrigens auf einem Sonntag um 21 Uhr, das geht denn ausnahmsweise mal noch. Aber erstmal ist das 16. Finale, das ist dann am Montag um 22.30 Uhr. Und wie sieht es denn bei dir aus? Hi.
2: Hi, ich bin Jessica und ich schaue die meisten Spiele zusammen mit meinen Nachbarn. Ich lebe in einem Mehrfamilienhaus und wir haben eine super coole Hausgemeinschaft. Und dann wird einfach spontan in der WhatsApp-Gruppe gefragt, wer gerade guckt. Und dann wird sich einfach bei irgendeinem getroffen. Und wir schauen ganz viele Spiele zusammen und die Deutschland-Spiele sowieso. Und hoffentlich demnächst dann auch im Garten, vielleicht auf Leinwand. Richtig cool.
0: Ja, das Wetterspiel mit, es soll auf jeden Fall warm werden. Hoffen wir, dass die Deutschen ganz weit kommen. Und wie ist bei dir, Ricardo? Guckst du die WM?
3: Hallihallo, ja, also ich schaue die WM natürlich, ne? Hauptsächlich die Deutschlandspiele, aber die anderen interessieren einen auch ab und zu, das läuft dann mal so nebenbei, aber natürlich nicht nachts, ne? Da schlafen wir, aber so was so in unserem Zeitschema passt, das schauen wir auf jeden Fall.
0: Aber jetzt wird es natürlich zeitig immer ein bisschen begrenzter, weil diese 18-Uhr-Spiele, die sind jetzt vorbei. Jetzt gerade, wo es dann Montag mit den 16. Finals losgeht, eigentlich die ein oder zwei sind danach irgendwie um 18, 19 Uhr, ansonsten 22, 30 das Spiel am Montag der deutschen Fußballnationalmannschaft. Das Finale, wie gesagt, das ist am Sonntag dann irgendwann um 21 Uhr. Das geht denn ja tatsächlich noch, ne?

Gleich gibt es hier bei uns auf Radio Mittelweser eine halbe Stunde Musik nonstop und dann übernimmt der Kollege Egon Garding. Doch bevor ich euch jetzt ins Wochenende entlasse, gucken wir noch mal ganz kurz auf die Straßen, denn da ist ein neuer Blitzer entdeckt worden. Helena sagt, da steht in Hoyerhagen ein Blitzer, wenn ihr in Richtung Asendorf unterwegs seid. Dankeschön fürs Bescheid sagen. Ich wünsche euch jetzt auf jeden Fall ein schönes, heißes, spitziges Wochenende, weil bei dem Wetter kann man nichts anderes machen eigentlich. Kommt gut ins Wochenende und vor allem schon mal eingefallen, macht keinen Blödsinn, ich krieg das raus. Wir hören uns dann Montag. Ab 6 wieder. Bis dahin. Macht es hübsch.

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1: Ich bin Katrin Müller. Er raste mit einem Mietwagen durch die Menschenmengen auf dem Weihnachtsmarkt. 6 Personen starben, Hunderte wurden verletzt. Das Landgericht Magdeburg hat nun gegen den Todesfahrer vom Weihnachtsmarkt wegen des Anschlags von 2024 mit 6 Toten die Höchststrafe verhängt.
2: Der 51-jährige frühere Psychiater muss lebenslang hinter Gitter. Auch stellten die Richter die besondere Schwere der Schuld fest. Eine Sicherungsverwahrung bleibt vorbehalten. Reue hatte der Mann aus Saudi-Arabien den ganzen Prozess über nicht gezeigt. Ein Gutachten bescheinigt ihm Narzissmus und ein enormes Bedürfnis nach Aufmerksamkeit. Er selbst stellt sich als Aktivist für die Rechte saudischer Frauen dar. Mehr als 200 Betroffene hatten den Prozess als Nebenkläger mitverfolgt. Viele von ihnen saßen bei der Urteilsverkündung heute mit im Gerichtssaal. Tanja Wagner, Nachrichtenredaktion.
1: Erstmals an einem Junitag könnte heute die historische 40-Grad-Marke in Deutschland geknackt werden. Besonders heiß wird es laut den Wetterexperten vom DWD am Oberrhein bis zum Rhein-Main-Gebiet. Nach aktuellen Berechnungen könnten solche Hitzewellen künftig jeden Sommer zur Normalität gehören.
3: Die bisher höchste gemessene Temperatur an einem Junitag liegt bei 39,6 Grad. Die wurde 2019 in Sachsen-Anhalt gemessen. Dieser Rekord wurde am Donnerstag in einem Ort in Baden-Württemberg schon fast geknackt. Dort war es mit 39 Grad so heiß wie nirgendwo sonst in Deutschland. Fiona Reinhardt, Nachrichtenredaktion.
1: Die Bundesanwaltschaft hat in Thüringen 2 mutmaßliche Unterstützer der rechtsextremistischen Terrorgruppe Letzte Verteidigungswelle festnehmen lassen. Die beiden Deutschen sollen mit Komplizen versucht haben, eine Asylbewerberunterkunft im Landkreis Altenburger Land in Brand zu setzen. Die Letzte Verteidigungswelle steht schon länger im Visier der Bundesanwaltschaft. Im Mai 2025 hatten Deutschlands oberste Strafverfolger zunächst 5 mutmaßliche Anhänger der Gruppe festgenommen, die damals zwischen 14 und 21 Jahre alt waren. Bauprojekte für Autobahnen, Schienen und Wasserwege sollen deutlich schneller in Gang kommen. Darauf zielt ein Gesetz, das der Bundestag mit den Stimmen der schwarz-roten Koalition beschlossen hat. Vorgesehen ist, Verfahren für Genehmigungen zu vereinfachen und zu digitalisieren. Das Gesetz ändert mehrere Verfahrens-, Planungs- und Umweltvorschriften.
4: Hallo liebe Hörer, herzlich willkommen zu meiner Sendung Weltmix. Am Mikrofon Egon Garding. Ja, Weltmix. Ja, eine kleine Reise rund um den Globus, bei der wir die kuriosesten, die überraschendsten und manchmal einfach nur liebenswerte Geschichten einsammeln. Anschnallen ist nicht nötig, Humor aber ausdrücklich erlaubt. Gute Unterhaltung. Lady.

0: Es muss ja nicht jeder
1: von Berufswegen so viel Alkohol saufen wie ich früher mal. Ich hab's auch gar nicht gern getan. Es war ein harter Job. Jeden Tag breit, jeden Tag Kater, jeden Tag in der Ecke liegen, ja. So dolle war es nicht. Aber wisst ihr, als ich anfing zu singen, da war das so. Meine Stimme war sehr hoch. Ich hatte sehr hohe Stimme. Und ich habe gedacht, wir brauchen natürlich richtige Stimme. Da war ich mal im Kino und wen sehe ich da? Charles Bronson, yeah. Baby, fahr nach Las Vegas, die Sonne putzen, yeah. Also das ist so eine Stimme, die brauche ich auch. Also bin ich 7 Jahre lang in eine Kneipe gegangen. 7 Jahre lang habe ich jeden Tag eine halbe Flasche Whisky da reingesoffen, yeah. Und dann war die Stimme klar. Denn wir hatten davor in Deutschland so eine Stimme nicht. Die musste ja kommen. Also, liebe Leute, gerne habe ich es nicht gemacht, aber ich habe es gewusst. Einer muss hier den Märtyrer machen. Einer muss sich aufopfern. Einer muss durch die ganze Scheiße durch. Ich habe es ja nur für euch getan. Ja. Damit man später sagen kann, ja, es gibt eine Menge, die sind von allen Wassern gewaschen, aber sie sind nicht von allen Whiskys gewaschen. Und dann war die Stimme da, die Stimme angemessen für einen Song wie den nächsten, der Song Säufermond.

Wir starten unsere Weltreise in Japan, wo ein Getränkeautomat in Tokio plötzlich zum Internetstar wurde. Warum? Weil er gar kein Automat ist. Ein Künstler hatte eine täuschend echte Attrappe gebaut, inklusive Display, Knöpfen und sogar einer kleinen LED-Leiste. Der Clou, dahinter versteckte sich ein Mini-Arbeitsplatz, an dem er ungestört zeichnen kann. Die Passanten laufen vorbei, wundern sich über den seltsamen Standort und der Künstler arbeitet einfach gemütlich weiter. Ein Meisterwerk der Tarnung und ein stiller Kommentar zum Großstadtstress.

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Ja, weiter geht's in die USA nach Louisiana. Dort wurde eine Schildkröte von der Polizei angehalten, zumindest fast. Das Tier hatte einen GPS-Tracker, weil es zu einer Forschungsgruppe gehörte. Und dieser Tracker meldete plötzlich Geschwindigkeiten, die eher nach Motorrad klangen. Die Forscher waren ratlos, bis sich herausstellte, ein Waschbär hatte die Schildkröte samt Tracker geklaut und war damit über einen Holzsteg gerannt. Die Schildkröte selbst, die saß gemütlich im Gras und hatte den ganzen Trubel verpasst.

Meine nächste Story. Der Bürgermeister und die Spaghetti-Polizei. In Italien sorgt ein Bürgermeister für Lacher, weil er eine neue Verordnung erlassen hat. Wer Spaghetti mit Messer und Gabel zerschneidet, soll eine kulinarische Verwarnung bekommen. Natürlich ist das Ganze ein PR-Gag, aber ein erfolgreicher. Die Gemeinde verzeichnet seitdem mehr Touristen, die unbedingt ein Foto mit dem Spaghetti-Schild machen wollen. Und ja, es gibt tatsächlich ein Schild. Pasta wird gedreht und nicht geschnitten.

Schluss meiner heutigen Sendung gehen wir nach Australien. Dort hat ein Hund namens Billy gelernt, alleine Bus zu fahren. Kein Witz. Er steigt an der gleichen Haltestelle ein, setzt sich brav auf seinen Stammplatz und fährt 2 Stationen bis zum Park. Die Fahrer kennen ihn inzwischen und die Fahrgäste lieben ihn. Und Billy hält sich an alle Regeln. Nur das Ticket entwerten, das klappt noch nicht so ganz.

Ja, liebe Hörer, das war mein heutiger Weltmix. Kleine Geschichten, die zeigen, wie wunderbar schräg und überraschend die Welt sein kann. Morgen gibt's die nächste Runde, frisch gesammelt und gesendet. Also, bleibt neugierig und ich verabschiede mich. Am Mikrofon, euer Egon Garting.

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1: Ich bin Katrin Müller. Das Landgericht Magdeburg hat gegen den Todesfahrer vom Weihnachtsmarkt wegen des Anschlags von 2024 mit 6 Toten die Höchststrafe verhängt. Es verurteilte den Angeklagten aus Saudi-Arabien unter anderem wegen Mordes zu lebenslanger Haft und stellte die besondere Schwere der Schuld fest. Eine Anordnung der Sicherungsverwahrung bleibt vorbehalten. Bauprojekte für Autobahnen, Schienen und Wasserwege sollen deutlich schneller in Gang kommen. Darauf zielt ein Gesetz, das der Bundestag mit den Stimmen der schwarz-roten Koalition beschlossen hat. Vorgesehen ist, Verfahren für Genehmigungen zu vereinfachen und zu digitalisieren. Das Gesetz ändert mehrere Verfahrens-, Planungs- und Umweltvorschriften.
2: Mehr Tempo beim Bau von Straßen und Schienen. Dieses Motto gilt für die Bundesregierung beim Infrastruktur-Zukunftsgesetz. In Zukunft sollen zum Beispiel wichtige Autobahnabschnitte oder auch Brücken das Label überragendes öffentliches Interesse erhalten und damit zügiger saniert oder ausgebaut werden können als bislang. Es kann dann künftig auch passieren, dass Naturschützer das Nachsehen haben. Plakativ ausgedrückt, ein Fuchsbau kann die Sanierung einer wichtigen Brücke nicht verhindern. Lea Matschulat, Nachrichtenredaktion.
1: Ukrainische Männer sollen sich einem Einsatz im Krieg gegen Russland künftig schwerer entziehen können. Und sie sollen nicht mehr so einfach Zuflucht in Deutschland oder anderen EU-Staaten finden. 23- bis 60-Jährige, die von der Ukraine keine Ausreiseerlaubnis bekommen, sollen nach einem Vorschlag der EU-Kommission von den vereinfachten Aufnahmeregeln für Flüchtlinge ausgenommen werden. Zum Fußball. Ernüchterung bei der deutschen Mannschaft. Im dritten WM-Gruppenspiel hat das Team von Julian Nagelsmann bei New York verdient mit 1:2 gegen Ecuador verloren. Dennoch zieht Deutschland als Gruppenerster in die K.O.-Phase ein. Die Niederlage gegen Ecuador muss aber aufgearbeitet werden, sagte hinterher auch Rekordtorwart Manuel Neuer.
3: Wir haben zweimal schon bessere Leistungen gezeigt und wir wissen, dass im Knockout-Stage wir da auch eine bessere Leistung einfach, egal gegen welchen Gegner, brauchen werden. Und das ist unser Ziel, da wieder das andere Gesicht zu zeigen.
1: Die DFB-Auswahl bekommt es als Sieger der Gruppe E in der ersten K.O.-Runde der WM mit einem Vorrundendritten zu tun. Als mögliche Gegner übrig geblieben sind da noch Paraguay, Schottland und Schweden.
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4: Willkommen in eurer musikalischen Auszeit am frühen Mittag. Ich bin India Kulik. Egal, ob ihr gerade im Büro sitzt, auf dem Hof arbeitet oder gemütlich zu Hause seid, wir liefern euch den Soundtrack für die nächste Stunde. Einfach zurücklehnen und genießen.

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Die Sonne zeigt sich heute immer mal wieder über Nienburg und wir sorgen für die passenden Klänge dazu. Musik nonstop, damit der Nachmittag rund läuft. Ich bin India Kulig und ihr hört Radio Mittelweser.

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1: Ich bin Thomas Brockt. Der VW-Konzern will einem Medienbericht zufolge seinen Sparkurs deutlich verschärfen. Bis zu 100.000 Stellen könnten weltweit wegfallen. Doppelt so viele wie bislang geplant, berichtet das Manager-Magazin unter Berufung auf Insider. 4 Werken in Deutschland drohe die Schließung.
2: Betroffen sind dem Bericht zufolge die VW-Werke in Hannover, Zwickau und Emden sowie der Audi-Standort in Neckarsulm. Wann das genau passieren soll, geht aus dem Bericht nicht hervor. Die Rede ist von mittelfristig. Dabei gilt bis mindestens 2030 an den deutschen Konzernstandorten eine Beschäftigungssicherung. Volkswagen hatte bereits angekündigt, 50.000 Stellen zu streichen. Nun könnten es doppelt so viele werden. Der VW-Vorstand soll die Pläne bereits besprochen haben. Das letzte Wort habe aber der Aufsichtsrat, der am 9. Juli darüber beraten soll. Fiona Reinhardt, Nachrichtenredaktion.
1: Er raste 2024 mit einem Mietwagen durch die Menschenmengen auf dem Weihnachtsmarkt in Magdeburg. 6 Personen starben, Hunderte wurden verletzt. Das Landgericht Magdeburg hat gegen den Todesfahrer jetzt die Höchststrafe verhängt.
3: Der 51-jährige frühere Psychiater muss lebenslang hinter Gitter. Auch stellten die Richter die besondere Schwere der Schuld fest. Eine Sicherungsverwahrung bleibt vorbehalten. Reue hatte der Mann aus Saudi-Arabien den ganzen Prozess über nicht gezeigt. Ein Gutachten bescheinigt ihm Narzissmus und ein enormes Bedürfnis nach Aufmerksamkeit. Er selbst stellt sich als Aktivist für die Rechte saudischer Frauen dar. Tanja Wagner, Nachrichtenredaktion.
1: Nach einem versuchten Brandanschlag auf eine Asylbewerberunterkunft im vergangenen Jahr hat die Bundesanwaltschaft 2 mutmaßliche Unterstützer der rechtsextremen Terrorgruppe Letzte Verteidigungswelle festnehmen lassen. Sie wurden in Thüringen gefasst. Beide sitzen in Untersuchungshaft. Die Letzte Verteidigungswelle steht schon länger im Visier der Bundesanwaltschaft. Im Mai 2025 hatten Deutschlands oberste Strafverfolger zunächst 5 mutmaßliche Anhänger der Gruppe festgenommen. Nach der Verschiebung der Eröffnung des neuen Stuttgarter Tiefbahnhofs um 5 Jahre steigen auch die Kosten für das Projekt Stuttgart 21. Nach Informationen der deutschen Presseagentur rechnet die Bahn mit Mehrkosten in Höhe von rund 3 Milliarden Euro. Die Gesamtkosten würden damit auf 14,5 Milliarden Euro klettern.
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4: Die Sonne zeigt sich, der Kaffee duftet und wir liefern die passende Musik dazu. Ein entspannter Nachmittag liegt vor uns, perfekt, um einfach mal durchzuatmen. Viel Freude beim Zuhören. Ich bin India Kulik und ihr hört Radio Mittelweser.

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Der frühe Nachmittag zeigt sich heute von seiner ruhigen Seite und wir machen es genauso. Entspannt, unaufgeregt, musikalisch. Egal, ob ihr gerade über die B6 rollt, im Garten werkelt oder einfach nur den Moment genießt. Wir begleiten euch mit einer Mischung, die den Tag leichter macht. Weiter geht's mit Musik. Ich bin India Kulig und ihr hört Radio Mittelweser.

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Das war die aktuelle Stunde hier bei uns. Gleich nach der vollen Stunde und den Weltnachrichten gibt's frischen Stoff. Und ich verspreche, es lohnt sich. Ich bin India Kulik und ihr hört Radio Mittelweser.

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1: Ich bin Thomas Brockt. Wer am Flughafen eincheckt oder durch die Sicherheitskontrolle geht, könnte das künftig auch per Gesichtserkennung erledigen. Der Bundestag hat dafür die rechtliche Grundlage geschaffen. Die digitale Abfertigung soll freiwillig bleiben.
2: Einchecken, Gepäckaufgabe, Kontrolle, Boarding, überall müssen Papiere vorgelegt werden. Das soll sich ändern, der Weg zum Flieger schneller werden. Künftig sollen Airlines die Daten von EU-Bürgern sowie aus Liechtenstein, Norwegen und der Schweiz einmal gleich zu Beginn über eine App oder Selbstbedienungsautomaten registrieren. Später werden Passagiere dann über eine biometrische Gesichtskontrolle identifiziert. Wer das nicht möchte, kann sich wie bisher stets neu über den Pass ausweisen. Tanja Wagner, Nachrichtenredaktion.
1: Das Landgericht Magdeburg hat gegen den Todesfahrer vom Weihnachtsmarkt wegen des Anschlags von 2024 mit 6 Toten die Höchststrafe verhängt. Es verurteilte den Angeklagten aus Saudi-Arabien unter anderem wegen Mordes zu lebenslanger Haft und stellte die besondere Schwere der Schuld fest. Eine Anordnung der Sicherungsverwahrung bleibt vorbehalten. Das Urteil ist noch nicht rechtskräftig. Ukrainische Männer sollen sich einem Einsatz im Krieg gegen Russland künftig schwerer entziehen können und nicht mehr so einfach Zuflucht in Deutschland oder anderen EU-Staaten finden. Die EU-Kommission will dafür die Aufnahmeregeln von Kriegsflüchtlingen aus der Ukraine verändern. 23- bis 60-Jährige sollen künftig ausgenommen werden.
3: Kriegsflüchtlinge aus der Ukraine werden in der EU nach einer sogenannten Massenzustromrichtlinie aufgenommen, leicht und ohne Einzelfallprüfung. Künftig soll das aber nicht mehr für Männer zwischen 23 und 60 Jahren gelten, die neu in die EU kommen. Damit sinkt die Aussicht auf Schutz und Arbeitserlaubnis. Der Grund sei eine Bitte der Ukraine, sagt der zuständige EU-Kommissar. Die Ukraine fahnde nach rund 2 Millionen Wehrpflichtigen. Die dürften eigentlich gar nicht ausreisen. Dieter Ebeling, Brüssel.
1: VW will sich vorerst nicht im Detail zu Berichten über verschärfte Sparpläne äußern. Ein Sprecher bestätigte aber, dass der Konzernvorstand in den vergangenen Monaten intensiv an einem Zukunftsplan für die Neuaufstellung des Unternehmens gearbeitet habe. Das Manager-Magazin hatte berichtet, VW wolle seinen Sparkurs deutlich verschärfen. Bis zu 100.000 Stellen könnten weltweit wegfallen, doppelt so viele wie bislang geplant.
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4: Und damit sind wir am frühen Nachmittag angelangt und geben den Takt ganz an die Musik ab. Egal, ob ihr gerade im Landkreis Nienburg unterwegs seid, im Büro sitzt oder zu Hause eine kleine Pause einlegt. Bleibt einfach dran, genießt die nächsten Songs und macht euch einen entspannten weiteren Tag. Ich bin Indira Kullig und ihr hört Radio Mittelweser.

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Ein Gruß an alle, die gerade im Landkreis Nienburg unterwegs sind. Egal ob in Steimke, Liebenau oder irgendwo dazwischen. Wir wissen, der Nachmittag kann manchmal ein bisschen zäh sein. Deshalb gibt es bei uns heute extra viel Musik, die euch ein bisschen Energie oder ein bisschen Entspannung schenkt. Je nachdem, was ihr gerade braucht. Ich bin India Kulik und ihr hört Radio mit Hilfe.

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damit verabschieden wir uns aus dieser Stunde. Nach den Weltnachrichten geht's weiter. Und ich habe da schon was Nettes vorbereitet. Ich bin India Kulik und ihr hört Radio Mittelweser. Mhm.

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1: Ich bin Thomas Brott. Das Landgericht Magdeburg hat gegen den Todesfahrer vom Weihnachtsmarkt wegen des Anschlags von 2024 die Höchststrafe verhängt. Es verurteilte den Angeklagten unter anderem wegen Mordes zu lebenslanger Haft und stellte die besondere Schwere der Schuld fest. Eine Anordnung der Sicherungsverwahrung bleibt vorbehalten.
2: Der Angeklagte verfolgt das Urteil gegen ihn regungslos. Hören kann er es in der Glaskabine, in der er sitzt, erst als der Richter das Urteil ein zweites Mal verliest. Es gab technische Probleme. Das Gericht bescheinigt dem 51-Jährigen eine große Gefährlichkeit. Und es ist sehr wahrscheinlich, dass er den Rest seines Lebens im Gefängnis bzw. Maßregelvollzug verbringen wird. Beim Anschlag kurz vor Weihnachten 2024 waren ein 9-Jähriger und 5 Frauen ums Leben gekommen. Hunderte Menschen wurden verletzt. Lea Matschulat, Nachrichtenredaktion.
1: Im Prozess nach dem Tod einer 4-köpfigen Familie aus Hamburg, die im Türkeiurlaub mit Insektiziden vergiftet wurde, hat ein Gericht in Istanbul 4 Angeklagte schuldig gesprochen. Der Betreiber des Hotels wurde zu 13 Jahren und 4 Monaten Haft verurteilt. Der Inhaber der Schädlingsbekämpfungsfirma bekam eine 18-jährige Haftstrafe, ebenso sein Sohn. Ein Mitarbeiter der Firma wurde zu 12 Jahren und 2 Monaten verurteilt. Als Grund nannte der Richter bewusste fahrlässige Tötung. Wer am Flughafen eincheckt oder durch die Sicherheitskontrolle geht, könnte das künftig auch per Gesichtserkennung erledigen. Der Bundestag hat dafür die rechtliche Grundlage geschaffen. Die digitale Abfertigung soll freiwillig bleiben.
3: Einchecken, Gepäckaufgabe, Kontrolle, Boarding, überall müssen Papiere vorgelegt werden. Das soll sich ändern, der Weg zum Flieger schneller werden. Künftig sollen Airlines die Daten von EU-Bürgern sowie aus Liechtenstein, Norwegen und der Schweiz einmal gleich zu Beginn über eine App oder Selbstbedienungsautomaten registrieren. Später werden Passagiere dann über eine biometrische Gesichtskontrolle identifiziert. Tanja Wagner, Nachrichtenredaktion.
1: Die Zahl der Toten nach den schweren Erdbeben in Venezuela ist nach Angaben der Regierung auf 589 gestiegen. Außerdem seien 2.980 Menschen verletzt worden, sagte die geschäftsführende Präsidentin Rodriguez. Inzwischen haben sich die ersten Rettungskräfte aus Deutschland auf den Weg ins Katastrophengebiet gemacht. Vom Fliegerhorst Wunsdorf in Niedersachsen hob am Vormittag eine erste Militärmaschine ab. Weitere sollen folgen.
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4: Die Musik läuft durch und wir sorgen dafür, dass ihr gut durch die nächsten Stunden kommt. Bleibt einfach bei uns, der nächste Song steht schon bereit. Die Sonne zeigt sich, der Kaffee duftet und wir liefern die passende Musik dazu. Ein entspannter Nachmittag liegt vor uns, perfekt, um einfach mal durchzuatmen. Viel Freude beim Zuhören. Ich bin India Kulik und ihr hört Radio Mittelweser.
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Der Landkreis Nienburg zeigt sich am Nachmittag oft von seiner ruhigen Seite. Und wir passen uns an. Keine langen Ansagen, keine Hektik, nur gute Musik, die euch begleitet. Ob ihr gerade kocht, arbeitet, unterwegs seid oder einfach abschaltet. Schön, dass ihr dabei seid. Und hier kommt der nächste Titel.

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Liebe Hörer, ich verabschiede mich langsam aus dem Nachmittagsprogramm und übergebe an Egon Garding. Perfekt zum Weiterarbeiten, Weiterträumen oder einfach weiterlaufen lassen. Schön, dass ihr hier im Landkreis Nymburk dabei seid. Ich bin India Kulik und ihr hört Radio Mittelweser.

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1: Ich bin Thomas Brockt. Die Zahl der Toten nach den schweren Erdbeben in Venezuela ist nach Angaben der Regierung auf 589 gestiegen. Außerdem seien 2980 Menschen verletzt worden, sagte die geschäftsführende Präsidentin Rodriguez. Inzwischen haben sich die ersten Rettungskräfte aus Deutschland auf den Weg ins Katastrophengebiet gemacht. Vom Fliegerhorst Wunsdorf in Niedersachsen hob eine erste Militärmaschine ab. Weitere sollen folgen. An Bord sind neben Soldaten Einsatzkräfte des Technischen Hilfswerks sowie tonnenweise Material und Technik. Das Landgericht Magdeburg hat gegen den Todesfahrer vom Weihnachtsmarkt wegen des Anschlags von 2024 die Höchststrafe verhängt. Es verurteilte den Angeklagten unter anderem wegen Mordes zu lebenslanger Haft und stellte die besondere Schwere der Schuld fest. Eine Anordnung der Sicherungsverwahrung bleibt vorbehalten.
2: Der Angeklagte verfolgt das Urteil gegen ihn regungslos. Hören kann er es in der Glaskabine, in der er sitzt, erst als der Richter das Urteil ein zweites Mal verliest. Es gab technische Probleme. Das Gericht bescheinigt dem 51-Jährigen eine große Gefährlichkeit. Und es ist sehr wahrscheinlich, dass er den Rest seines Lebens im Gefängnis bzw. Maßregelvollzug verbringen wird. Beim Anschlag kurz vor Weihnachten 2024 waren ein 9-Jähriger und 5 Frauen ums Leben gekommen. Hunderte Menschen wurden verletzt. Lea Matschulat, Nachrichtenredaktion.
1: In Deutschland wird immer seltener geheiratet. Die Zahl der Eheschließungen ist im vergangenen Jahr auf den niedrigsten Stand seit 1950 gefallen. Gleichzeitig gab es etwas mehr Scheidungen als im Jahr davor.
3: Knapp 349.000 Paare haben sich 2025 das Ja-Wort gegeben, so wenige wie nie seit Beginn der Statistik. Rund 130.000 Ehen wurden geschieden, das ist ein leichtes Plus gegenüber dem Vorjahr. Insgesamt gehen aber auch die Scheidungszahlen langfristig zurück. Auffällig ist, Ehen werden heute im Schnitt später beendet, nach gut 14 Jahren. Thomas Bleskin, Nachrichtenredaktion.
1: Im Prozess nach dem Tod einer vierköpfigen Familie aus Hamburg, die im Türkei-Urlaub mit Insektiziden vergiftet wurde, hat ein Gericht in Istanbul 4 Angeklagte schuldig gesprochen. Der Betreiber des Hotels wurde zu 13 Jahren und 4 Monaten Haft verurteilt. Der Inhaber der Schädlingsbekämpfungsfirma bekam eine 18-jährige Haftstrafe, ebenso sein Sohn. Ein Mitarbeiter der Firma wurde zu 12 Jahren und 2 Monaten verurteilt. Als Grund nannte der Richter bewusste fahrlässige Tötung.
4: Hallo liebe Hörer, herzlich willkommen zu meiner Sendung Weltmix. Am Mikrofon Egon Garding. Ja, Weltmix. Ja, eine kleine Reise rund um den Globus, bei der wir die kuriosesten, die überraschendsten und manchmal einfach nur liebenswerte Geschichten einsammeln. Anschnallen ist nicht nötig, Humor aber ausdrücklich erlaubt. Gute Unterhaltung.

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0: Und es war wie ein kleiner Tod. Yes, Selina Bosek, yeah!
1: Dankeschön!
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Wir starten unsere Weltreise in Japan, wo ein Getränkeautomat in Tokio plötzlich zum Internetstar wurde. Warum? Weil er gar kein Automat ist. Ein Künstler hatte eine täuschend echte Attrappe gebaut, inklusive Display, Knöpfen und sogar einer kleinen LED-Leiste. Der Clou, dahinter versteckte sich ein Mini-Arbeitsplatz, an dem er ungestört zeichnen kann. Die Passanten laufen vorbei, wundern sich über den seltsamen Standort und der Künstler arbeitet einfach gemütlich weiter. Ein Meisterwerk der Tarnung und ein stiller Kommentar zum Großstadtstress.

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Ja, weiter geht's in die USA nach Louisiana. Dort wurde eine Schildkröte von der Polizei angehalten, zumindest fast. Das Tier hatte einen GPS-Tracker, weil es zu einer Forschungsgruppe gehörte. Und dieser Tracker meldete plötzlich Geschwindigkeiten, die eher nach Motorrad klangen. Die Forscher waren ratlos, bis sich herausstellte, ein Waschbär hatte die Schildkröte samt Tracker geklaut und war damit über einen Holzsteg gerannt. Die Schildkröte selbst, die saß gemütlich im Gras und hatte den ganzen Trubel verpasst.

Meine nächste Story, der Bürgermeister und die Spaghetti-Polizei. In Italien sorgt ein Bürgermeister für Lacher, weil er eine neue Verordnung erlassen hat. Wer Spaghetti mit Messer und Gabel zerschneidet, soll eine kulinarische Verwarnung bekommen. Natürlich ist das Ganze ein PR-Gag, aber ein erfolgreicher. Die Gemeinde verzeichnet seitdem mehr Touristen, die unbedingt ein Foto mit dem Spaghetti-Schild machen wollen. Und ja, es gibt tatsächlich ein Schild. Pasta wird gedreht und nicht geschnitten.

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Zum Schluss meiner heutigen Sendung gehen wir nach Australien. Dort hat ein Hund namens Billy gelernt, alleine Bus zu fahren. Kein Witz. Er steigt an der gleichen Haltestelle ein, setzt sich brav auf seinen Stammplatz und fährt 2 Stationen bis zum Park. Die Fahrer kennen ihn inzwischen und die Fahrgäste lieben ihn. Und Billy hält sich an alle Regeln. Nur das Ticket entwerten, das klappt noch nicht so ganz.

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liebe Hörer, das war mein heutiger Weltmix. Kleine Geschichten, die zeigen, wie wunderbar schräg und überraschend die Welt sein kann. Morgen gibt's die nächste Runde, frisch gesammelt und gesendet. Also, bleibt neugierig und ich verabschiede mich. Am Mikrofon, euer Egon Garting.

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1: Ich bin Thomas Brockt. Im Prozess um den Tod einer Hamburger Familie nach einer Insektizidvergiftung in einem Hotel in Istanbul sind 4 Angeklagte verurteilt worden. Das Gericht verhängte mehrjährige Haftstrafen. 2 Hotelmitarbeiter wurden freigesprochen.
2: Der Betreiber des Hotels erhielt 13 Jahre und 4 Monate Haft. Der Inhaber der Schädlingsbekämpfungsfirma und sein Sohn wurden zu jeweils 18 Jahren verurteilt. Ein Mitarbeiter zu gut 12 Jahren. Das Gericht wertete den Fall als bewusste, fahrlässige Tötung. Die 4-köpfige Familie aus Hamburg war im November 2025 während eines Istanbul-Urlaubs gestorben. Ein Gutachten führte die Todesfälle später auf ein im Hotel eingesetztes Insektizid zurück. Das Urteil ist noch nicht rechtskräftig. Svenja Huck, Nachrichtenredaktion.
1: Die Zahl der Toten nach den schweren Erdbeben in Venezuela ist nach Angaben der Regierung auf 589 gestiegen. Außerdem seien 2.980 Menschen verletzt worden, sagte die geschäftsführende Präsidentin Rodriguez. Inzwischen haben sich die ersten Rettungskräfte aus Deutschland auf den Weg ins Katastrophengebiet gemacht. Vom Flieger Horst Wunsdorf in Niedersachsen hob eine erste Militärmaschine ab. Weitere sollen folgen. An Bord sind neben Soldaten Einsatzkräfte des Technischen Hilfswerks sowie tonnenweise Material und Technik. In Deutschland wird immer seltener geheiratet. Die Zahl der Eheschließungen ist im vergangenen Jahr auf den niedrigsten Stand seit 1950 gefallen. Gleichzeitig gab es etwas mehr Scheidungen als im Jahr zuvor.
3: Knapp 349.000 Paare haben sich 2025 das Ja-Wort gegeben, so wenige wie nie seit Beginn der Statistik. Rund 130.000 Ehen wurden geschieden, das ist ein leichtes Plus gegenüber dem Vorjahr. Insgesamt gehen aber auch die Scheidungszahlen langfristig zurück. Auffällig ist, Ehen werden heute im Schnitt später beendet, nach gut 14 Jahren. Thomas Pleskin, Nachrichtenredaktion.
1: VW will sich vorerst nicht im Detail zu Berichten über verschärfte Sparpläne äußern. Ein Sprecher bestätigte aber auf Anfrage, dass der Konzernvorstand in den vergangenen Monaten intensiv an einem Zukunftsplan für die Neuaufstellung des Unternehmens gearbeitet habe. Das Manager-Magazin hatte berichtet, VW wolle seinen Sparkurs deutlich verschärfen. Bis zu 100.000 Stellen könnten weltweit wegfallen, doppelt so viele wie bislang geplant.
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1: Ich bin Thomas Brockt. Nach dem schweren Erdbeben in Venezuela ist die Zahl der Todesopfer auf 589 gestiegen. Fast 3000 Menschen wurden verletzt. Zehntausende werden weiter unter den Trümmern vermutet. Internationale Rettungsteams sind inzwischen auf dem Weg oder bereits im Katastrophengebiet.
2: Den Helfern läuft die Zeit davon. Die Chancen, verschüttete Leben zu finden, sinken nach rund 72 Stunden deutlich. Viele Angehörige suchen noch immer mit bloßen Händen nach Vermissten. Unterstützung kommt unter anderem aus Europa, den USA und mehreren lateinamerikanischen Ländern. Aus Deutschland sind Teams des Technischen Hilfswerks und der Luftwaffe auf dem Weg ins Katastrophengebiet. Hoffnung machen immer wieder einzelne Berichte über Überlebende, die aus den Trümmern gerettet werden. Thomas Bleskin, Nachrichtenredaktion.
1: Das Landgericht Magdeburg hat gegen den Todesfahrer vom Weihnachtsmarkt wegen des Anschlags von 2024 mit 6 Toten die Höchststrafe verhängt. Es verurteilte den Angeklagten aus Saudi-Arabien unter anderem wegen Mordes zu lebenslanger Haft und stellte die besondere Schwere der Schuld fest. Eine Anordnung der Sicherungsverwahrung bleibt vorbehalten. Das Urteil ist noch nicht rechtskräftig. Im Prozess um den Tod einer Hamburger Familie nach einer Insektizidvergiftung in einem Hotel in Istanbul sind 4 Angeklagte verurteilt worden. Das Gericht verhängte mehrjährige Haftstrafen. 2 Hotelmitarbeiter wurden freigesprochen.
3: Der Betreiber des Hotels erhielt 13 Jahre und 4 Monate Haft. Der Inhaber der Schädlingsbekämpfungsfirma und sein Sohn wurden zu jeweils 18 Jahren verurteilt, ein Mitarbeiter zu gut 12 Jahren. Das Gericht wertete den Fall als bewusste, fahrlässige Tötung. Die 4-köpfige Familie aus Hamburg war im November 2025 während eines Istanbul-Urlaubs gestorben. Ein Gutachten führte die Todesfälle später auf ein im Hotel eingesetztes Insektizid zurück. Svenja Huck, Nachrichtenredaktion.
1: Der Deutsche Wetterdienst hat nach vorläufigen Angaben mit 41,3 Grad die höchste Temperatur registriert, die jemals in Deutschland gemessen wurde. Gemessen wurde der Wert um 17 Uhr in Saarbrücken-Burbach im Saarland. Der Hitzerekord für Deutschland hatte bisher bei 41,2 Grad gelegen, gemessen im Juli 2019 in Tönisforst und Duisburg-Barl in Nordrhein-Westfalen.
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1: Ich bin Thomas Brock. Deutschland hat einen neuen Hitzerekord. Der Deutsche Wetterdienst registrierte nach vorläufigen Angaben am Nachmittag 41,3 Grad. Gemessen wurde der Wert in Saarbrücken-Burbach im Saarland.
2: Der bisherige Rekord hierzulande lag bei 41,2 Grad, gemessen 2019 an zwei Messstationen in Nordrhein-Westfalen. Allerdings Ende Juli, nicht wie jetzt schon im Juni. Experten sagen, extreme Wetterlagen wie die aktuelle Hitzewelle sind wegen der Klimakrise bei uns häufiger geworden. Die Statistik des Deutschen Wetterdienstes zeigt, dass die durchschnittliche Anzahl der Tage mit Temperaturen über 30 Grad in den vergangenen Jahren in Deutschland zugenommen hat. Thomas Bleskin, Nachrichtenredaktion.
1: Die Zahl der Toten nach den schweren Erdbeben in Venezuela ist nach Angaben der Regierung auf 589 gestiegen. Außerdem seien 2980 Menschen verletzt worden, sagte die geschäftsführende Präsidentin Rodriguez. Inzwischen haben sich die ersten Rettungskräfte aus Deutschland auf den Weg ins Katastrophengebiet gemacht. Vom Flieger Horst Wunsdorf in Niedersachsen hob eine erste Militärmaschine ab. Weitere sollen folgen. Das Landgericht Magdeburg hat gegen den Todesfahrer vom Weihnachtsmarkt wegen des Anschlags von 2024 die Höchststrafe verhängt. Es verurteilte den Angeklagten unter anderem wegen Mordes zu lebenslanger Haft und stellte die besondere Schwere der Schuld fest. Eine Anordnung der Sicherungsverwahrung bleibt vorbehalten.
3: Der Angeklagte verfolgt das Urteil gegen ihn regungslos. Hören kann er es in der Glaskabine, in der er sitzt, erst als der Richter das Urteil ein zweites Mal verliest. Es gab technische Probleme. Das Gericht bescheinigt dem 51-Jährigen eine große Gefährlichkeit. Und es ist sehr wahrscheinlich, dass er den Rest seines Lebens im Gefängnis bzw. Maßregelvollzug verbringen wird. Beim Anschlag kurz vor Weihnachten 2024 waren ein 9-Jähriger und 5 Frauen ums Leben gekommen. Hunderte Menschen wurden verletzt. Lea Matschulat, Nachrichtenredaktion.
1: US-Präsident Trump droht europäischen Ländern mit neuen Zöllen in Höhe von 100%, sollten sie Digitalsteuern beschließen. Die Zölle würden an die Stelle vereinbarter Zollabkommen treten, schrieb Trump auf der Plattform Truth Social. Die neuen Zölle würden auf sämtliche Waren erhoben, die in die USA exportiert werden. Trump begründete das damit, dass einige Länder kurz davor seien, Digitalabgaben zu beschließen, die amerikanische Konzerne treffen würden.
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2: Ich bin Thomas Brockt. Der Deutsche Wetterdienst hat nach vorläufigen Angaben mit 41,3 Grad die höchste Temperatur registriert, die jemals in Deutschland gemessen wurde. Der Wert wurde um 17 Uhr in Saarbrücken gemessen. Der Hitzerekord für Deutschland hatte bisher bei 41,2 Grad gelegen, gemessen im Juli 2019 in Nordrhein-Westfalen. Und auch der neue Rekord könnte schnell überholt sein, denn am Wochenende soll es noch etwas heißer werden. US-Präsident Trump droht europäischen Ländern mit neuen Strafzöllen. Betroffen wären Staaten, die eine Digitalsteuer für große Internetkonzerne einführen. Die angekündigten Zölle würden 100% betragen.
3: Trump ist wieder in seinem Element. Zolldrohungen sind ein beliebtes Mittel des Republikaners, um Druck aufzubauen, auch wenn er sie oftmals gar nicht in die Tat umsetzt. Genaue Länder nannte er nicht, aber Pläne, große amerikanische Konzerne mit Digitalabgaben zu belegen, gab es auch schon in Deutschland. Trump will die Tech-Konzerne in den USA schützen, eine wichtige Stütze der amerikanischen Wirtschaft. Aus Washington, Anna Ringle.
2: Der VW-Konzern will einem Medienbericht zufolge seinen Sparkurs deutlich verschärfen. Bis zu 100.000 Stellen könnten weltweit wegfallen, doppelt so viele wie bislang geplant, berichtet das Manager-Magazin unter Berufung auf Insider. 4 Werken in Deutschland drohe die Schließung.
4: Betroffen sind dem Bericht zufolge die VW-Werke in Hannover, Zwickau und Emden sowie der Audi-Standort in Neckarsulm. Wann das genau passieren soll, geht aus dem Bericht nicht hervor. Die Rede ist von mittelfristig. Dabei gilt bis mindestens 2030 an den deutschen Konzernstandorten eine Beschäftigungssicherung. Volkswagen hatte bereits angekündigt, 50.000 Stellen zu streichen. Nun könnten es doppelt so viele werden. Fiona Reinhardt, Nachrichtenredaktion.
2: Nach den Erdbeben in Venezuela steigt die Zahl der Opfer weiter an. Am zweiten Tag nach der Katastrophe liegt die offizielle Zahl der Toten bei 920. Außerdem seien 3.300 Menschen verletzt worden, teilte der Präsident der Nationalversammlung Rodriguez mit. Viele Menschen werden noch unter den Trümmern vermutet. Inzwischen läuft die internationale Hilfe an, die in dem verarmten südamerikanischen Land dringend benötigt wird. Vom Fliegerhorst Wunsdorf in Niedersachsen machten sich auch erste deutsche Rettungskräfte auf den Weg.
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1: Ich bin Thomas Brockt. Der Deutsche Wetterdienst hat nach vorläufigen Angaben mit 41,3 Grad die höchste Temperatur registriert, die jemals in Deutschland gemessen wurde. Der Wert wurde um 17 Uhr in Saarbrücken gemessen. Der Hitzerekord für Deutschland hatte bisher bei 41,2 Grad gelegen, gemessen im Juli 2019 in Nordrhein-Westfalen. Und auch der neue Rekord könnte schnell überholt sein, denn am Wochenende soll es noch etwas heißer werden. US-Präsident Trump droht europäischen Ländern mit neuen Strafzöllen. Betroffen wären Staaten, die eine Digitalsteuer für große Internetkonzerne einführen. Die angekündigten Zölle würden 100% betragen.
2: Trump ist wieder in seinem Element. Zolldrohungen sind ein beliebtes Mittel des Republikaners, um Druck aufzubauen, auch wenn er sie oftmals gar nicht in die Tat umsetzt. Genaue Länder nannte er nicht, aber Pläne, große amerikanische Konzerne mit Digitalabgaben zu belegen, gab es auch schon in Deutschland. Trump will die Tech-Konzerne in den USA schützen, eine wichtige Stütze der amerikanischen Wirtschaft. Aus Washington, Anna Ringle.
1: Der VW-Konzern will einem Medienbericht zufolge seinen Sparkurs deutlich verschärfen. Bis zu 100.000 Stellen könnten weltweit wegfallen, doppelt so viele wie bislang geplant, berichtet das Manager-Magazin unter Berufung auf Insider. 4 Werken in Deutschland drohe die Schließung.
3: Betroffen sind dem Bericht zufolge die VW-Werke in Hannover, Zwickau und Emden sowie der Audi-Standort in Neckarsulm. Wann das genau passieren soll, geht aus dem Bericht nicht hervor. Die Rede ist von mittelfristig. Dabei gilt bis mindestens 2030 an den deutschen Konzernstandorten eine Beschäftigungssicherung. Volkswagen hatte bereits angekündigt, 50.000 Stellen zu streichen. Nun könnten es doppelt so viele werden. Fiona Reinhardt, Nachrichtenredaktion.
1: Nach den Erdbeben in Venezuela steigt die Zahl der Opfer weiter an. Am zweiten Tag nach der Katastrophe liegt die offizielle Zahl der Toten bei 920. Außerdem seien 3.300 Menschen verletzt worden, teilte der Präsident der Nationalversammlung Rodriguez mit. Viele Menschen werden noch unter den Trümmern vermutet. Inzwischen läuft die internationale Hilfe an, die in dem verarmten südamerikanischen Land dringend benötigt wird. Vom Fliegerhorst Wunsdorf in Niedersachsen machten sich auch erste deutsche Rettungskräfte auf den Weg.
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1: Ich bin Dirk Zeitler. Deutschland hat einen neuen Hitzerekord. Der Deutsche Wetterdienst registrierte nach vorläufigen Angaben am Nachmittag 41,3 Grad. Gemessen wurde der Wert in Saarbrücken-Burbach im Saarland.
2: Der bisherige Rekord hierzulande lag bei 41,2 Grad, gemessen 2019 an zwei Messstationen in Nordrhein-Westfalen. Allerdings Ende Juli, nicht wie jetzt schon im Juni. Experten sagen, extreme Wetterlagen wie die aktuelle Hitzewelle sind wegen der Klimakrise bei uns häufiger geworden. Die Statistik des Deutschen Wetterdienstes zeigt, dass die durchschnittliche Anzahl der Tage mit Temperaturen über 30 Grad in den vergangenen Jahren in Deutschland zugenommen hat. Thomas Bleskin, Nachrichtenredaktion.
1: Nach dem Erdbeben in Venezuela steigt die Zahl der Opfer, während die Angehörigen von Vermissten fieberhaft nach ihnen unter den Trümmern und übers Internet suchen. Am zweiten Tag nach der Katastrophe liegt die offizielle Zahl der Toten bei 920. Inzwischen läuft internationale Hilfe an, die in dem verarmten südamerikanischen Land dringend benötigt wird. Auch erste deutsche Rettungskräfte machten sich auf den Weg. Im Prozess um den Tod einer Hamburger Familie nach einer Insektizidvergiftung in einem Hotel in Istanbul sind vier Angeklagte verurteilt worden. Das Gericht verhängte mehrjährige Haftstrafen.
3: Der Betreiber des Hotels erhielt 13 Jahre und 4 Monate Haft. Der Inhaber der Schädlingsbekämpfungsfirma und sein Sohn wurden zu jeweils 18 Jahren verurteilt, ein Mitarbeiter zu gut 12 Jahren. Das Gericht wertete den Fall als bewusste fahrlässige Tötung. Die vierköpfige Familie aus Hamburg war im November 2025 während eines Istanbul-Urlaubs gestorben. Ein Gutachten führte die Todesfälle später auf ein im Hotel eingesetztes Insektizid zurück. Das Urteil ist noch nicht rechtskräftig. Svenja Huck, Nachrichtenredaktion. Svenja Huck, Antenne Thüringen, Nachrichtenredaktion.
1: US-Präsident Trump droht europäischen Ländern mit neuen Zöllen in Höhe von 100%, sollten sie Digitalsteuern beschließen. Die Zölle würden an die Stelle vereinbarter Zollabkommen treten, schrieb Trump. Sie würden auf sämtliche Waren erhoben, die in die USA exportiert werden.
4: Hallo liebe Hörer, herzlich willkommen zu meiner Sendung Weltmix. Am Mikrofon Egon Garding. Ja, Weltmix, ja, eine kleine Reise rund um den Globus, bei der wir die kuriosesten, die überraschendsten und manchmal einfach nur liebenswerte Geschichten einsammeln. Anschnallen ist nicht nötig, Humor aber ausdrücklich erlaubt. Gute Unterhaltung.

Wir starten unsere Weltreise in Japan, wo ein Getränkeautomat in Tokio plötzlich zum Internetstar wurde. Warum? Weil er gar kein Automat ist. Ein Künstler hatte eine täuschend echte Attrappe gebaut, inklusive Display, Knöpfen und sogar einer kleinen LED-Leiste. Der Clou, dahinter versteckte sich ein Mini-Arbeitsplatz, an dem er ungestört zeichnen kann. Die Passanten laufen vorbei, wundern sich über den seltsamen Standort und der Künstler arbeitet einfach gemütlich weiter. Ein Meisterwerk der Tarnung und ein stiller Kommentar zum Großstadtstress.

in die USA nach Louisiana. Dort wurde eine Schildkröte von der Polizei angehalten, zumindest fast. Das Tier hatte einen GPS-Tracker, weil es zu einer Forschungsgruppe gehörte. Und dieser Tracker meldete plötzlich Geschwindigkeiten, die eher nach Motorrad klangen. Die Forscher waren ratlos, bis sich herausstellte, ein Waschbär hatte die Schildkröte samt Tracker geklaut und war damit über einen Holzsteg gerannt. Die Schildkröte selbst, die saß gemütlich im Gras und hatte den ganzen Trubel verpasst.

meine nächste Story. Der Bürgermeister und die Spaghetti-Polizei. In Italien sorgt ein Bürgermeister für Lacher, weil er eine neue Verordnung erlassen hat. Wer Spaghetti mit Messer und Gabel zerschneidet, soll eine kulinarische Verwarnung bekommen. Natürlich ist das Ganze ein PR-Gag, aber ein erfolgreicher. Die Gemeinde verzeichnet seitdem mehr Touristen, die unbedingt ein Foto mit dem Spaghetti-Schild machen wollen. Und ja, es gibt tatsächlich ein Schild. Pasta wird gedreht und nicht geschnitten.

Zum Schluss meiner heutigen Sendung gehen wir nach Australien. Dort hat ein Hund namens Billy gelernt, alleine Bus zu fahren. Kein Witz. Er steigt an der gleichen Haltestelle ein, setzt sich brav auf seinen Stammplatz und fährt 2 Stationen bis zum Park. Die Fahrer kennen ihn inzwischen und die Fahrgäste lieben ihn. Und Billy hält sich an alle Regeln. Nur das Ticket entwerten, das klappt noch nicht so ganz.

Ja, liebe Hörer, das war mein heutiger Weltmix. Kleine Geschichten, die zeigen, wie wunderbar schräg und überraschend die Welt sein kann. Morgen gibt's die nächste Runde, frisch gesammelt und gesendet. Also, bleibt neugierig und ich verabschiede mich. Am Mikrofon, euer Egon Garding.

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1: Ich bin Dirk Zeitler. Deutschland hat einen neuen Hitzerekord. Der Deutsche Wetterdienst registrierte nach vorläufigen Angaben am Nachmittag 41,3 Grad. Gemessen wurde der Wert in Saarbrücken-Burbach im Saarland.
2: Der bisherige Rekord hierzulande lag bei 41,2 Grad, gemessen 2019 an zwei Messstationen in Nordrhein-Westfalen. Allerdings Ende Juli, nicht wie jetzt schon im Juni. Experten sagen, extreme Wetterlagen wie die aktuelle Hitzewelle sind wegen der Klimakrise bei uns häufiger geworden. Die Statistik des Deutschen Wetterdienstes zeigt, dass die durchschnittliche Anzahl der Tage mit Temperaturen über 30 Grad in den vergangenen Jahren in Deutschland zugenommen hat. Thomas Bleskin, Nachrichtenredaktion.
1: Nach dem Erdbeben in Venezuela steigt die Zahl der Opfer, während die Angehörigen von Vermissten fieberhaft nach ihnen unter den Trümmern und übers Internet suchen. Am zweiten Tag nach der Katastrophe liegt die offizielle Zahl der Toten bei 920. Inzwischen läuft internationale Hilfe an, die in dem verarmten südamerikanischen Land dringend benötigt wird. Auch erste deutsche Rettungskräfte machten sich auf den Weg. US-Präsident Trump droht europäischen Ländern mit neuen Strafzöllen. Betroffen wären Staaten, die eine Digitalsteuer für große Internetkonzerne einführen. Die angekündigten Zölle würden 100% betragen.
3: Trump ist wieder in seinem Element. Zolldrohungen sind ein beliebtes Mittel des Republikaners, um Druck aufzubauen, auch wenn er sie oftmals gar nicht in die Tat umsetzt. Genaue Länder nannte er nicht, aber Pläne, große amerikanische Konzerne mit Digitalabgaben zu belegen, gab es auch schon in Deutschland. Trump will die Tech-Konzerne in den USA schützen, eine wichtige Stütze der amerikanischen Wirtschaft. Anna Ringle, Washington. Aus Washington, Anna Ringle.
1: Zum Sport. Weltfußballer Ousmane Dembélé hat Frankreich mit einer 3-Tore-Gala zum Gruppensieg geschossen und den Weg für ein mögliches Achtelfinalduell mit Deutschland freigemacht. Dembélé war der überragende Akteur beim 4:1 gegen Norwegen. Senegal darf nach einem 5:0-Sieg gegen den Irak auf das Weiterkommen hoffen.
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1: Ich bin Dirk Zeitler. Das US-Militär hat nach eigenen Angaben trotz vereinbarter Waffenruhe Angriffe gegen den Iran durchgeführt. Dies sei eine Reaktion auf die Attacke auf ein Frachtschiff am Donnerstag, die die USA dem Iran zuschrieben, teilte das zuständige Regionalkommando CENTCOM mit. Die USA haben demnach aus der Luft iranische Raketen- und Drohnenlagerstätten sowie küstennahe Radaranlagen angegriffen. Es handelt sich um die ersten Angriffe der USA auf iranische Ziele seit Unterzeichnung des Rahmenabkommens mit Teheran in der vergangenen Woche. Deutschland hat einen neuen Hitzerekord. Der Deutsche Wetterdienst registrierte nach vorläufigen Angaben am Nachmittag 41,3 Grad. Gemessen wurde der Wert in Saarbrücken-Burbach im Saarland.
2: Der bisherige Rekord hierzulande lag bei 41,2 Grad, gemessen 2019 an zwei Messstationen in Nordrhein-Westfalen. Allerdings Ende Juli, nicht wie jetzt schon im Juni. Experten sagen, extreme Wetterlagen wie die aktuelle Hitzewelle sind wegen der Klimakrise bei uns häufiger geworden. Die Statistik des Deutschen Wetterdienstes zeigt, dass die durchschnittliche Anzahl der Tage mit Temperaturen über 30 Grad in den vergangenen Jahren in Deutschland zugenommen hat. Thomas Bleskin, Nachrichtenredaktion.
1: US-Präsident Trump droht europäischen Ländern mit neuen Strafzöllen. Betroffen wären Staaten, die eine Digitalsteuer für große Internetkonzerne einführen. Die angekündigten Zölle würden 100% betragen.
3: Trump ist wieder in seinem Element. Zolldrohungen sind ein beliebtes Mittel des Republikaners, um Druck aufzubauen, auch wenn er sie oftmals gar nicht in die Tat umsetzt. Genaue Länder nannte er nicht, aber Pläne, große amerikanische Konzerne mit Digitalabgaben zu belegen, gab es auch schon in Deutschland. Trump will die Tech-Konzerne in den USA schützen, eine wichtige Stütze der Amerikaner.

0: europäischen Wirtschaft. Aus Washington, Anna Ringle.
1: Zum Sport. Weltfußballer Ousmane Dembélé hat Frankreich mit einer 3-Tore-Gala zum Gruppensieg geschossen und den Weg für ein mögliches Achtelfinalduell mit Deutschland freigemacht. Dembélé war der überragende Akteur beim 4:1 gegen Norwegen. Senegal darf nach einem 5:0-Sieg gegen den Irak auf das Weiterkommen hoffen.
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1: Ich bin Dirk Zeitler. Das US-Militär hat nach eigenen Angaben trotz vereinbarter Waffenruhe Angriffe gegen den Iran durchgeführt. Dies sei eine Reaktion auf die Attacke auf ein Frachtschiff am Donnerstag, die die USA dem Iran zuschrieben, teilte das zuständige Regionalkommando CENTCOM mit. Die USA haben demnach aus der Luft iranische Raketen- und Drohnenlagerstätten sowie küstennahe Radaranlagen angegriffen. Es handelt sich um die ersten Angriffe der USA auf iranische Ziele seit Unterzeichnung des Rahmenabkommens mit Teheran in der vergangenen Woche. Deutschland hat einen neuen Hitzerekord. Der Deutsche Wetterdienst registrierte nach vorläufigen Angaben am Nachmittag 41,3 Grad. Gemessen wurde der Wert in Saarbrücken-Burbach im Saarland.
2: Der bisherige Rekord hierzulande lag bei 41,2 Grad, gemessen 2019 an zwei Messstationen in Nordrhein-Westfalen. Allerdings Ende Juli, nicht wie jetzt schon im Juni. Experten sagen, extreme Wetterlagen wie die aktuelle Hitzewelle sind wegen der Klimakrise bei uns häufiger geworden. Die Statistik des Deutschen Wetterdienstes zeigt, dass die durchschnittliche Anzahl der Tage mit Temperaturen über 30 Grad in den vergangenen